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1: Um 10 Uhr. Die Lage im Konflikt zwischen den USA und dem Iran bleibt angespannt. Es gibt zwar Berichte über ein mögliches Friedensabkommen, gleichzeitig meldet das US-Militär weitere Angriffe aus dem Iran. Nach Angaben der US-Armee wurden mehrere Drohnen über der Straße von Hormus abgeschossen. Sie sollen zuvor Handelsschiffe in der wichtigen Meerenge angegriffen haben. US-Präsident Donald Trump stellte ein erstes Rahmenabkommen noch für dieses Wochenende in Aussicht. Der iranische Außenminister Araghchi erklärte, eine entsprechende Vereinbarung sei in greifbarer Nähe. Einzelheiten wurden zunächst nicht genannt. Für die Ukraine und Moldau kommt ein möglicher EU-Beitritt einen Schritt näher. Nach Angaben der EU-Kommission haben alle Mitgliedstaaten zugestimmt, die dafür nötigen Gespräche aufzunehmen. Möglich wurde das, nachdem Ungarn seine Blockade aufgegeben hatte. Am Montag beginnen die Beitrittsverhandlungen mit beiden Ländern offiziell. Der ukrainische Präsident Zelensky bedankte sich in den sozialen Medien bei den Partnern in der EU. Die Ukraine tue, was nötig sei. Wichtig sei nun, dass auch die EU ihr Wort halte. Der Fachkräftemangel in Deutschland könnte sich in den kommenden Jahren weiter verschärfen. Das arbeitgebernahe Institut der deutschen Wirtschaft geht davon aus, dass bis 2036 mehr als 4 Millionen Arbeitskräfte fehlen werden. Noch vor 2 Jahren hatten die Forscher die Lücke auf knapp 3 Millionen Menschen geschätzt. Als Gründe nennen sie vor allem die alternde Bevölkerung und eine geringere Zuwanderung. Bundesgesundheitsministerin Wagen fordert einfachere Vorgaben für den Bau von Pflegeheimen. Die CDU-Politikerin sagte den Zeitungen der Funke Mediengruppe, baurechtliche Standards sollten auf das notwendige Mindestmaß reduziert werden. Viele Regeln seien zwar mit guten Absichten entstanden, würden Pflegeplätze aber unnötig verteuern. Es gebe zu viele verpflichtende Vorgaben und zu wenig Spielraum, so Wagen. Bei der Fußball-Weltmeisterschaft sind weitere Gastgeber ins Turnier gestartet. Die USA gewannen 4:1 gegen Paraguay, Kanada spielte 1:1 gegen Bosnien-Herzegowina. Morgen Abend steigt auch die deutsche Nationalmannschaft in die WM ein, mit dem ersten Gruppenspiel gegen Curaçao. Soweit die Meldungen und damit zurück zum Tag der Niedersachsen in Braunschweig.
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2: Ja, das sieht so aus. Heute Vormittag im Norden und Westen noch vereinzelt Regen, im Osten und Süden heiter bis wolkig und weitgehend trocken. Am Nachmittag dreht sich die Wetterlage, dann scheint westlich der Weser, verbreitet die Sonne, östlich davon setzt Schauerwetter ein. In ganz Niedersachsen weht ein starker bis böiger Wind bei Höchstwerten zwischen 16 Grad an der Nordseeküste und bis zu 19 Grad im Großraum Hannover, Braunschweig, Göttingen. Ja, und auch morgen bleibt es zunächst weiter wechselhaft und relativ frisch.
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2: Jo, da sind wir live vom Kohlmarkt in Braunschweig. Und zwar bin ich natürlich nicht alleine.
3: Ja, ich bin auch mit dabei. Ich bin die Lucy von der Emsfechtewelle aus Lingen. Und ich freue mich, heute mit dir, Peter, die Show live moderieren zu dürfen.
2: Ich freue mich auch, Lucy. Es werden 4 spannende Stunden werden. Und wir sind ja nicht nur hier in Braunschweig zu hören, sondern in ganz Niedersachsen. Denn unsere Partnersender sind natürlich alle dabei. Die begrüßen wir jetzt auch mal ganz herzlich. Überall in Niedersachsen sind wir jetzt zu hören und deswegen werden wir auch überall in Niedersachsen viele Informationen anzubieten haben. Vielleicht für den einen oder die andere, die dann sich morgen ins Auto setzt und vielleicht auch selber mal kurz nach Braunschweig kommt, um sich das Ganze vor Ort anzugucken. Es wird auf jeden Fall eine ganz spannende Geschichte und wir freuen uns sehr drauf. Erstmal ein Klassiker als musikalischer Einstieg.
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0: Das kann man wohl sagen. Sturmfest und erdverwachsen, wobei der Sturm sich momentan in Grenzen hält. Es soll ja ein bisschen windig werden im Laufe des Tages. Das werden wir dann noch sehen. Das war übrigens natürlich, die Einheimischen, wir wissen das, in ganz Niedersachsen sollte man es vielleicht noch mal kurz erwähnen, aber eigentlich sind sie überall ziemlich bekannt. Die Jazzkantine hier aus Braunschweig. Und die treten heute Abend auch live auf, direkt vor dem Schloss auf der Bühne, vor dem Schloss auf der Stage of Lions. 19.30 Uhr geht das Ganze los. Aber erstmal hören Sie natürlich hier unsere Live-Sendung. Ganz Niedersachsen ist dabei. Alle Partnersender zwischen Ems und Weser, zwischen Elbe und Oker, wo immer Sie uns hören, lauschen Sie ergriffen zu. Das Ganze ging ja gestern Nachmittag los. Um 17 Uhr mit der offiziellen Eröffnung. Hören wir mal kurz rein, wie die Stimmung da war.
1: Wir lassen das gelten für dieses Wochenende, egal wo wir herkommen. Wir freuen uns, dass wir hier sind. Herzlich willkommen zum Tag der Niedersachsen in Braunschweig.
0: Das war gestern Nachmittag und der Kollege Marc Diekmann hatte direkt im Anschluss Gelegenheit, mit dem Mann zu sprechen, der das Ganze offiziell eröffnet hat. Das kann natürlich nur einer machen, das war Ministerpräsident Olaf Lies.
2: Ja, Herr Lies, ich möchte zuerst einmal eine allgemeine Frage stellen. Was sind heute die Dinge, auf die Sie stolz sind?
3: Ich finde, heute haben wir erstens gesehen, wie diese Stadt Braunschweig mit diesen vielen Menschen diesen Tag der Niedersachsen organisiert. Und auf der Bühne haben wir so viele Menschen gesehen, die mit Begeisterung und Ehrenamt uns eine Freude gemacht haben. Und das macht mich stolz und darauf sind wir auch stolz.
2: Können Sie mir vielleicht einmal das Motto des heutigen Tages oder besser gesagt der nächsten drei Tage näher erklären und was es für Sie bedeutet?
3: Na, heute ist es natürlich, wenn wir in Braunschweig sind, Land and Lions. Also eine Verbindung von Niedersachsen mit der Löwenstadt, aber eigentlich geht es um was ganz anderes. Es geht um das Ehrenamt. Es geht um die Menschen, die jeden Tag dafür sorgen, dass diese Gesellschaft funktioniert, dass wir uns wohlfühlen können, dass denen geholfen wird, die Hilfe braucht, dass Vereine klappen. Und das ist eigentlich das Hauptmotto. Es geht ums Ehrenamt. Es geht darum, die Menschen wertzuschätzen, die mit ihrem Einsatz unsere Gesellschaft zusammenhalten.
2: Und im Ehrenamt ist man natürlich oft mit sehr vielen Problemen konfrontiert. Also es ist sehr schwierig, neuen Nachwuchs anzuwerben. Es gibt sehr viel Bürokratie. Die Kosten sind auch immer wieder eine Frage. Was denken Sie, muss sich verändern?
3: Also erstmal erleben wir natürlich ganz viele Menschen, die es tun. Also ich glaube, wir haben eine unglaublich gute Ausgangsbasis. Etwa jeder dritte Niedersachse bringt sich in irgendeiner Form ehrenamtlich ein und viele davon in einer unglaublich intensiven Form. Erster Schritt, die sollen Spaß an dem haben, was sie tun. Das heißt, Ehrenamt darf nicht Hauptamt ersetzen. Es muss organisiert werden. Das müssen wir sicherstellen. Zweitens, es müssen Räume da sein, wo man das Ehrenamt, die Gemeinschaft leben kann. Und drittens, und das haben wir gerade gemacht, man muss auch mal eine Idee neu voranbringen können. Wir haben mit unserer Mikroförderung gesagt, gerade so kleine Initiativen auf den Weg zu bringen. Das ist so schnell weg gewesen, das Geld. Wir bemühen uns jetzt nochmal Neues zu haben, weil das gibt Impulse und das schafft für die Ehrenamtlichen auch wieder einen neuen Anreiz, Dinge voranzubringen.
2: Ja, und das Programm heute ist ja wirklich gigantisch. Überall in der ganzen Stadt gibt es verschiedene Stände, verschiedene Dinge, Aktivitäten. Man kann sehr viel entdecken. Was sind denn so Ihre Highlights?
3: Also ich freue mich auf verschiedene Dinge. Aber ich gebe schon zu, ich freue mich auf die Technikmeile, weil da sind unsere ganzen Blaulicht- und Hilfsorganisationen, die jeden Tag immer wieder dafür sorgen, im Ehrenamt und im Hauptamt, dass es funktioniert. Das ist spannend, wenn die so erzählen. Und ich freue mich auf der anderen Seite sehr auch auf diejenigen, die so im Kultur- und Kunstbereich tätig sind. Dass die sich hier zeigen und zeigen, dass Niedersachsen, unsere Städte und Gemeinden eine starke Basis auch für Kunst und Kultur, für Soziokultur sind. Das ist großartig und das sind nur 2 von 10 fantastischen Themenmeilen.
2: Ja, und abschließend möchte ich nochmal das Wort an Sie reichen. Ich habe ja meine eigenen Fragen abgearbeitet, aber was denken Sie? Muss man jetzt noch unbedingt festhalten? Was muss man jetzt noch unbedingt erwähnen?
3: Also Werbung machen. Der Tag der Niedersachsen, der ja 3 Tage sind, ist wirklich lohnenswert. Hier sind so viele Menschen. Hier wird Gemeinschaft und Begegnung erlebt. Hier lernt man Niedersachsen kennen, obwohl man an einem Ort ist. Und das, was jetzt sein muss, ist, Menschen zu sagen, kommt her, nutzt die Gelegenheit, kommt nach Braunschweig, kommt zum Tag der Niedersachsen und zeigt, wie wichtig uns das Ehrenamt und der Zusammenhalt und die Begegnung ist.
2: Vielen Dank.
3: Ich danke Ihnen.
0: Ministerpräsident Olaf Lies im Gespräch mit Marc Diekmann. Inzwischen sind Kollegen vieler Partnersender und natürlich auch von Radio Okerwelle unterwegs, schauen sich verschiedene Themenmeilen an, tragen interessante Informationen zusammen und werden uns dann darüber Bericht erstatten im Laufe der nächsten 4 Stunden. Also knapp 4 Stunden sind es ja noch. Bis 14 Uhr sind wir hier live auf Sendung. Was interessiert dich denn so besonders? Lucy.
4: Ja, also ich habe mir ja gestern schon einen kleinen Eindruck machen können vom Tag der Niedersachsen. Ich bin heute auch, naja, gestern bin ich zum ersten Mal in Braunschweig angekommen, also habe die Stadt von der neuen Seite erstmal kennengelernt und ja, ich würde sagen, ich habe schon einige coole Sachen mitnehmen können, unter anderem auch das Glasperlen-Spielkonzert.
0: Ah, ja.
4: Das hat mir sehr gut gefallen, war auf jeden Fall Bombenstimmung und ich bin sehr gespannt, was mich heute noch im Laufe des Tages erwarten wird. Ich werde später auch noch mal ein bisschen bei den verschiedenen Themen rumschauen und ich glaube, die Blaulichtmeile, das ist eines meiner... Okay. Meilen, die mich auf jeden Fall sehr interessieren werden.
0: Das ist auch ein sehr, sehr spannendes Thema. Also du wirst ja auch noch einen kleinen Rundgang machen, auch ein bisschen was mitbringen. Da sind wir dann auch gespannt, was da von dir und von deinem Kollegen von der Ems-Fechtewelle aus Lingen dann zu diesem Programm beigetragen wird. Ich freue mich sehr drauf. Ich würde sagen, jetzt machen wir erstmal eine kleine musikalische Pause, ne?
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0: Das haben sich bei Otis Redding abgeguckt. Fury in the Slaughterhouse war das und eine der vielen bekannten Musikacts aus Niedersachsen. Da reihen sie sich ja wirklich ein dazu. Sag ich gleich noch ein paar Worte, aber erstmal kurz an Lucy. Du hast vorhin von Glasperlenspiel gesprochen, die gestern aufgetreten sind. Habt ihr denn bei euch im Emsland auch so, sagen wir mal, Favoriten, lokale Bands, die du jetzt besonders gerne magst? Gibt's da was oder bist du eher da ein bisschen global aufgestellt?
1: Ich muss sagen, ich bin da eher global aufgestellt. Ich komme ja eigentlich auch gar nicht ursprünglich aus Lingen, sondern bin aus Bayern quasi für mein Volo nach Lingen gezogen.
0: Aha.
1: Deshalb erwischte mich da gerade ein bisschen bei der kalten Schulter, weil ich um die lokalen Bands hier in Lingen oder im Emsland auch nicht so ganz genau Bescheid weiß. Aber Glasperlenspiel ist schon eine große Nummer und hat mir auf jeden Fall sehr gut gefallen.
0: Okay, Won't Forget These Daisies, der Song, den wir gerade gehört haben. Das ist natürlich, wäre natürlich wunderbar, wenn das zum Fazit der drei Tage auch jeder sagen könnte, der dabei war oder zumindest unsere Sendung jetzt gehört hat. Berühmte Niedersachsen war das Stichwort. Es gibt ja eine ganze Reihe von berühmten Niedersachsen. Lass uns mal von der Literatur reden. Zum Beispiel Schriftsteller Erich Maria Remarque aus Osnabrück, Arno Schmidt, der in Celle begraben liegt, Wilhelm Busch aus dem Schaumburger Land, den kennt sicher jedes Kind, nicht nur wegen Max und Moritz, nehme ich an. Auch die bekannte Künstlerkolonie Worpswede liegt ja in unserem Bundesland und der berühmte Maler, Lyriker und Dadaist Kurt Schmitters, der stammt ja aus Hannover. Von Musikern aber ja schon Fury erwähnt, gibt es ja natürlich noch eine ganze andere Reihe. Und der Lukas, der hier bei uns an der Technik sitzt, zusammen mit Marvin, erstmal schönen Dank, dass ihr unterstützt. Nichts mit Selbstfahrerstudio heute, ist aber auch wirklich super, freuen wir uns sehr drüber. Lukas ist vom radioaktiven Hameln zu uns gestoßen und der hat eine ganze Reihe von Songs von Künstlern aus Niedersachsen auch zusammengestellt. Scorpions haben wir vorhin schon gehört, Heinz-Rudolf Kunze ist natürlich ein Name, den jeder kennt. Oder natürlich auch unseren Mann aus Hemkenrode bei Braunschweig. Hier ist Bosse.

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1: Meint sie mich? Schmarrn, wir sind live auf dem Tag der Niedersachsen. Alle, die uns zuhören, haben ja vielleicht schon mal einen ersten Eindruck bekommen. Alle, die uns zuhören, damit meine ich die vielen, vielen Partnersender in ganz Niedersachsen, die bei uns mit aufgeschaltet sind. Herzliche Grüße gehen raus. Das war Moose Tee übrigens, eine Produktion von Moose Tee, also auch eine der großen musikalischen Niedersachsen. Wir kommen zu einem kleinen Thema wieder. Unsere Reporter sind ja unterwegs und zum Beispiel auch an der Sportmeile auf dem Tag der Niedersachsen. Dort ist auch der Tanzsportclub Braunschweig vertreten. Und Marc Diekmann hatte Nathalie Haddam am Mikrofon.
2: Und wenn man aus den Schlossarkaden kommt, dann sieht man mit als allererstes den Stand vom Braunschweiger Tanzsportclub hier auf der Sportmeile. Ich stehe hier mit Nathalie Haddam. Was hier außerdem neben uns steht, ist ein sehr buntes, orangenes, blaues, hübsches, mit Steinen besetztes, edles Kleid. Warum wird das hier ausgestellt?
3: Ja, hallo, vielen Dank erstmal für das Interview. Genau neben uns befindet sich eine Puppe, auf der ein Standardturnier-Tanzkleid ist. Das ist ja sehr üblich, dass man sich bei den Turnieren besonders herausputzt in schönen, knalligen Farben, damit das schön auffällt. Und üblicherweise sind die auch immer mit sehr viel Strassstein verziert.
2: Können Sie mir vielleicht sagen, wie viel Aufwand in so einem Kleid steckt?
3: Erstmal sind diese Kleider nicht ganz günstig, deswegen sind wir natürlich immer froh über Sponsoren. Aber auch wenn man Einzelturnier tanzt, trägt man natürlich auch ein solches Kleid. Und je nach Zustand, ob man sich das Maß fertigen lässt oder Gebrauch kauft, kann man da schon einige hundert Euro für ausgeben. Also ähnlich wie bei Brautkleidern.
2: Das Kleid ist nicht die einzige Sache, die hier präsentiert wird. Was kann man denn hier noch so machen?
3: Ja, kommt alle gerne an unseren Stand. Wir haben ja auch eine Mitmachaktion. Bei uns kann man ein paar einfache erste Tanzschritte lernen. Wir informieren euch gerne über unsere aktuellen Workshop-Angebote. Bald ist ja auch der Christopher Street Day. Da haben wir auch queere Tanzangebote. Da freuen wir uns auch, wenn wir da viele Tanzinteressierte treffen, die gerne vielleicht im Workshop sich anmelden möchten. Dann haben wir noch ein kleines Gewinnspiel. Man kann hier Bilder ausmalen. Die haben wir selber gemacht. Ausmalbilder von unseren Gruppen. Quasi Fotos gewandelt als Ausmalbild. Die kann man dann posten und dann kann man einen kostenlosen Probemonat bei uns gewinnen. Und ansonsten kann man hier einfach ein bisschen Party machen mit unserem Stand. Wir machen da Musik an und haben eine gute Zeit.
2: Ich bin leider ein sehr miserabler Tänzer. Das letzte Mal, dass ich wirklich aktiv getanzt habe, war wahrscheinlich damals auf meinem Abiball und dann auch nur mit wenig Erfolg. Deswegen, wenn ich jetzt hier vorbeikommen würde, jemand mit zwei linken Füßen, wie würde das ablaufen da vorne mit dieser Tanzmatte?
3: Genau, auf der Tanzmatte, das ist einfach so wie ein Rasenstück. Da sind quasi Fußabdrücke aufgemalt und durchnummeriert, linke und rechte Füße. Und da kann man eigentlich gar nicht viel falsch machen, wenn man einfach der Anleitung folgt und dann ist das ganz einfach und dann kann jeder wirklich tanzen lernen.
2: Ja, Lateintänze nehme ich an. In dem Falle, was genau sind das für Tänze?
3: Also wir haben hier zum Beispiel den Grundschritt für langsamen Walzer. Es gibt noch eine Matte für Disco Fox und für lateinamerikanische Rumba.
2: Ja, spannend. Ja, was gäbe es denn noch abschließend jetzt zu diesem Stand zu sagen heute am ersten Tag vom Tag der Niedersachsen?
3: Wir haben schon viele interessante Menschen getroffen, sind mit vielen ins Gespräch gekommen. Ich hoffe, dass viele bei uns auch mit den Weg in den Verein finden oder zu unserer offenen Tanzparty einmal im Monat zum Open Ballroom. Der nächste Termin ist am 4. Juli. Ich hoffe, dass die anderen zwei Tage auch genauso gut werden und dass wir da vielleicht ein bisschen mehr Glück haben mit dem Wetter.
2: Ich bedanke mich bei Ihnen.
3: Dankeschön.
1: Das war also Nathalie Haddam vom Tanzsportclub Braunschweig im Gespräch mit Marc Diekmann. Weitere Beiträge von den Meilen hier auf dem Tag der Niedersachsen in Braunschweig werden folgen. Jetzt geht's erstmal die Nachrichten.
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5: In Braunschweig hat der 39. Tag der Niedersachsen begonnen. Ministerpräsident Olaf Lies, Innenministerin Daniela Behrens und Oberbürgermeister Thorsten Kornblum haben das Landesfest am Abend offiziell eröffnet. Unter dem Motto Land and Lions gibt es bis Sonntag ein abwechslungsreiches Programm mit Musik, Kultur, Sport und Mitmachaktionen. Rund 270 Vereine, Verbände und Institutionen präsentieren ihre Arbeit. Auf 10 Themenmeilen in der Braunschweiger Innenstadt geht es unter anderem um Natur und Umweltschutz, Tourismus, Sport, Jugend, Kultur sowie die Arbeit von Ministerien, Behörden, Kirchen und Hilfsorganisationen. Für musikalische Unterhaltung sorgt unter anderem die Stage of Lions. Radioaktiv sendet heute ebenfalls live vom Tag der Niedersachsen. Der Landesapothekerverband Niedersachsen hat die Pläne der Bundesregierung zur Erhöhung des sogenannten Kassenabschlags für Apotheken deutlich kritisiert. Der Abschlag wird pro abgegebenem Arzneimittel an die gesetzlichen Krankenkassen gezahlt. Nach Ansicht des Verbandes Verbands würde eine Erhöhung die wirtschaftliche Lage vieler Apotheken zusätzlich verschärfen. Verbandschef Berend Grönewelt warnt, die Maßnahme stehe im Widerspruch zu geplanten Verbesserungen beim Apothekenhonorar. Dieses sei seit mehr als 13 Jahren nicht angepasst worden. Gleichzeitig würden Apotheken bereits erhebliche Einsparungen für das Gesundheitssystem leisten. Der Verband weist zudem auf die ohnehin angespannte Lage vieler Apothekenbetriebe. Weitere finanzielle Belastungen könnten nach Einschätzung des Landesapothekerverbandes dazu führen, dass Apotheken schließen und die wohnortnahe Versorgung der Bevölkerung gefährdet werde. In Hannover ist die zweite Tarifrunde für den Groß- und Außenhandel in Niedersachsen ohne Einigung beendet worden. Der AGA-Unternehmensverband hatte ein Angebot von insgesamt 3,4% mehr Entgelt bei einer Laufzeit von 24 Monaten vorgelegt. Die Gewerkschaft Verdi fordert dagegen 7% mehr Lohn, mindestens 250 Euro monatlich bei deutlich kürzerer Laufzeit. Eine Einigung gab es nicht. Die nächste Verhandlungsrunde ist für den 14. Juli angesetzt. Soweit die Meldungen aus Niedersachsen und jetzt weiter mit den Weltnachrichten.
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0: Heute Vormittag im Norden und Westen noch vereinzelt Regen, im Osten und Süden heiter bis wolkig und weitgehend trocken. Am Nachmittag dreht sich die Wetterlage, dann scheint westlich der Weser verbreitet die Sonne, östlich davon setzt Schauerwetter ein. In ganz Niedersachsen weht ein starker bis böiger Wind bei Höchstwerten zwischen 16 Grad an der Nordseeküste und bis zu 19 Grad im Großraum Hannover-Braunschweig-Göttingen. Auch morgen bleibt es zunächst weiter wechselhaft und relativ frisch.
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1: So ist es. Und da geht's jetzt in die zweite von insgesamt 8 halben Stunden, die wir hier zu bieten haben. Für ganz Niedersachsen Informationen zum Landesfest. Wir besuchen die einzelnen Themenmeilen. Gestern wurden ja auch schon einzelne Bühnen besucht. Du hast es vorhin erzählt, Lucy.
0: Ja.
1: Zum Beispiel Glasperlenspiel. Es war aber auch noch eine andere ganz bekannte Band unterwegs. Die werden wir jetzt gleich zum Einstieg in dieser halbe Stunde hören. Wie gesagt, unsere Reporter sind unterwegs von verschiedenen Bürgersendern aus ganz Niedersachsen, die sich auf verschiedenen Themenmeilen auf diesem Landesfest rumtreiben sozusagen. Am Mikrofon begrüße ich
0: Lucy von der Emsfechtewelle aus Lingen. Und Peter, ich würde vorschlagen, wir verraten unseren Hörerinnen und Hörern mal, wo sie uns eigentlich finden hier in Braunschweig. Wir sind ja auch ein kleines bisschen versteckt. Wir befinden uns hier am Kohlmarkt in Braunschweig, also mitten im Herzen von der Innenstadt. Und ich würde sagen, kommt doch einfach gerne mal vorbei. Schaut mal bei uns vorbei. Wir machen hier gerade noch Live-Sendung bis 14 Uhr. Ja, Peter, ne?
1: Das war mal eine gute Idee, absolut. Danke, Lucy. Und jetzt kommen Juli.
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0: Ich muss sagen, ich liebe dieses Leben auch heute. Das ist großartig. Hier ist sehr viel los schon für diese doch relativ frühe Uhrzeit. Wir sind, wie Lucy vorhin korrekterweise bemerkt hat, auf dem Kohlmarkt in Braunschweig zu finden. Und wir werden natürlich den einen oder die andere, die uns über die Partnersender in ganz Niedersachsen jetzt hören, auch ganz gerne einladen, vielleicht sich kurz mal in den Zug zu setzen, ins Auto und einfach hier vorbeizuschauen. Nicht nur zu uns, sondern natürlich auch zu den vielen Themenmeilen. Da, wo unsere fleißigen Mitarbeiter jetzt unterwegs sind, übrigens zum allergrößten Teil ehrenamtliche Mitarbeiter. Und das ist ja eigentlich die große Klammer dieses Festes, denn es geht in erster Linie bei allen Partygedanken, bei allem, was zu essen und trinken geht, der Kern ist das Ehrenamt. Und darüber werden wir natürlich auch noch des Öfteren ausführlich sprechen. Jetzt kommen wir zum nächsten Beitrag, denn Marike Eichner ist auch unterwegs und sie ist, glaube ich, bei der Wiederaufbau, ne?
1: Ich stehe hier gerade am Stand von der Baugenossenschaft Wiederaufbau am Domplatz und neben mir Marena Blätz. Frau Blätz, was hat es mit diesen beiden Tischkickern auf sich, die ich hier sehe?
2: Ja, also wir haben ja eine Sponsoring-Kooperation mit Eintracht Braunschweig und haben gedacht, zum Start der Fußball-WM machen wir mal so ein kleines Turnier, dass man gegen die Profis von den Eintracht Braunschweig-Tischkickern Tore schießen kann oder spielen kann. Und für jedes geschossene Tor gegen einen Profi spenden wir 10 Euro an eine gemeinnützige Institution aus der Region.
1: Ich sehe hier im Regal noch einige andere Sachen, ein paar Giveaways. Gibt es denn auch neben den 10 Euro etwas zu erspielen?
2: Genau, also wir haben noch Fanschminke und Anti-Stress-Bälle, natürlich auch im Fußballdesign, ganz halt im Sinne Fußball-WM, so das Thema der Stunde sozusagen aufzugreifen.
1: Und dann muss ich jetzt nur noch wissen, wann die Profis hier auftauchen.
2: Ja, also heute geht es um 11 Uhr los. Dann spielen kann man gegen die Profis zwischen 11 und 13 Uhr, dann noch von 13.30 Uhr bis 15.30 Uhr und 16.30 Uhr bis 18.30 Uhr. Und morgen auch nochmal natürlich.
1: Alles klar. Frau Blätz, vielen lieben Dank fürs Interview.
2: Sehr gerne.
0: Und ich bin schon mal gespannt auf Marike Eichner, wenn sie das nächste Mal am mobilen Studio auf dem Kohlmarkt vorbeikommt, ob sie dann eine volle Kriegsbemalung hat. Sehr schön, vielen Dank dafür. Wir werden in wenigen Minuten mal mit dem Vorsitzenden des Landesverbandes Bürgermedien sprechen, weil es geht ja, wie ich vorhin erwähnt habe, ums Ehrenamt. Und vorher gibt's, kennst du Robin Schulz, Lucy?
3: Den kenne ich.
0: Den persönlich?
3: Persönlich leider nicht.
0: Oh, kann sich ja noch ändern. Aber er kommt ja bekanntlich aus Osnabrück oder auch nicht bekanntlich. Aber natürlich wissen das unsere Hörer in Osnabrück. Jetzt gibt es für euch ein Heimspiel.

0: Robin Schulz war das. Wir sind live auf oder im mobilen Studio auf dem Kohlmarkt hier auf dem Tag der Niedersachsen in Braunschweig. Und ich habe jetzt zwei Gesprächspartner. Ich begrüße zunächst mal den Vorsitzenden des Landesverbandes Bürgermedien in Niedersachsen, der, wie es der Zufall will, auch unser Geschäftsführer hier bei Radio Uckerwelle ist, Wolfram Besig-Jöpkes. Erstmal herzlich willkommen. Du hast ja auch schon viel hinter dir in den letzten Tagen, was die Vorbereitung angeht, dieser Live-Sendung und so, ne?
1: Das ist dann einfach mal so. Das muss man, wenn man hier das Heimspiel hat und Gastgeber auch für die anderen Sender ist, dann übernimmt man das gerne. Und wir freuen uns sehr, dass wir diese Gemeinschaftsaktion hier mit allen Bürgersendern in Niedersachsen auf die Beine bringen. Und insbesondere freuen wir uns natürlich, dass wir damit das Ehrenamt auch stärken. Denn es sind ganz viele helfende Hände aus dem Ehrenamt dabei. Und das ist ja auch Sinn und Zweck der Bürgersender, dass wir eben zugangsoffen sind und jeder bei uns, wo er denn will oder sie dann will, bei uns Radio machen kann. Und wir hoffen, dass wir hier dann auch noch ein paar Interessierte finden, die das dann auch in ihre Sender mit weitertragen.
0: Das ist dann ja auch der Kern der Aufgaben des Landesverbandes als Dachorganisation sozusagen für die Bürgermedien in Niedersachsen, wenn ich das richtig verstehe. Ich bin ja jetzt nicht so der Theoretiker.
1: In erster Linie ist der Dachverband als Landesverband dafür da, möglichst viel Verknüpfungen und Synergien unter den Sendern zu schaffen, zu gucken, wie wir uns gut austauschen können, Fortbildungsmaßnahmen zusammenzubringen, Austausch auf technischer Ebene, Austausch auf redaktioneller Ebene, Führungskompetenzseminare und diese Dinge, all das organisiert der Landesverband der Bürgermedien in Niedersachsen.
0: Und wie das funktioniert mit den Synergien, das sehen wir hier heute absolut mit der Verknüpfung sehr, sehr gut. Nun hat das natürlich auch eine politische Komponente. Ihr seid ja diejenigen, die dann bei der Politik immer dafür gerade stehen, dass das alles funktioniert und dass auch das Interesse besteht, diese Bürgersender weiterzuführen, langfristig, ne?
1: Natürlich, also das bedeutet natürlich, dass man mit den medienpolitischen Sprechern der jeweiligen Fraktionen im Niedersächsischen Landtag im Austausch stehen muss. Man muss mit seinen kommunalen Vertretern im Austausch sein in den jeweiligen Sendegebieten. All das ist natürlich wichtig und da pflegen wir eine sehr stabile Zusammenarbeit, die einfach auch für die Sender dann immer wieder reflektiert wird. Auf die Art und Weise haben wir im letzten Jahr DRB Plus für alle Sender auf Reihe gekriegt. Aha. Und auch das war eben manchmal politisches Armdrücken, aber es macht ja auch Spaß. Wir haben es bisher hingekriegt.
0: Kommst du denn noch dazu, jetzt selber noch ein bisschen die Themen mal in dir anzugucken oder so?
1: Ich sag mal so, so richtig komme ich dann nicht dazu, aber ich bin natürlich gestern so ein bisschen drüber gelaufen, weil ich zum Empfang des Bürgermeisters gegangen bin und dann bin ich überall vorbeigekommen. Ja, ja, und so ist das dann eben.
0: Neben dir steht ein sehr interessanter Mann, der kommt aus Hameln, von Radio Aktiv, Roman von Alvensleben. Du bist auch sehr involviert in diese ehrenamtliche Ebene, ne?
2: Ja, bin ich. Erstmal toll, dass diese Veranstaltung hier so gut gemeinschaftlich funktioniert, dass wir auch von Radio Aktiv, ich habe gerade ein Mikro von Radio Aktiv in der Hand, unseren Beitrag dazu leisten können und Jan Lukas hier die Technik irgendwie im Wesentlichen fährt. So habe ich jedenfalls den Eindruck, das ist unser Vorsitzender. Ich gehöre auch zum Vorstand. Das ist wichtig, dass es Ehrenamt gibt, auch gerade in diesen Bürgerfunkmedien. Da ist viel Arbeit, die zu erledigen ist. Wir sind natürlich inzwischen auch ein relativ großer Sender und haben natürlich auch Geschäftsführung und Mitarbeiterredaktionen und so weiter. Aber das Ehrenamt und der Bürgerfunk und eben die eigene Sendung, die man im Radio machen kann, ist schon ganz wichtig und bedeutend und führt natürlich auch dazu, dass diese Vielfalt, die ja gedacht ist, projiziert werden kann.
0: Du bist also nicht nur in den Gremien aktiv, sondern tatsächlich auch radioaktiv, um diesen Bonbon mal unterzubringen. Was machst du? Was sind deine Skills dabei?
2: Ja, ich mache seit 2013 tatsächlich eine Sendung Rechtsgebiete bei Radioaktiv. Ich bin selber Anwalt, insofern passt das ganz gut zusammen. Und das ist eine Talksendung, die jede Woche live stattfindet, immer samstags um 15 Uhr. Diese Woche findet sie auch live statt und zwar hier von dem Stand oder von der gemeinsamen Produktion aus. Den Gast suche ich mir gleich noch. Der Wolfgang hier neben mir, der wäre schon mal ein guter Kandidat, weil wir natürlich viele rechtliche Dinge auch ein bisschen aufarbeiten können. Wie kann ich meine eigene Sendung gestalten? Wie kann ich letztendlich das Redaktionsstatut auch einhalten? Wie bin ich verantwortlich? Okay. Welche Voraussetzungen sind überhaupt da, um eine eigene Sendung zu fahren? Vielleicht hast du ja Interesse, um 15 Uhr mein Gast zu sein in der Sendung Rechtsgebiete. Dann können wir das mal ein bisschen weiter ausweiten hier aus Braunschweig vom Tag der Niedersachsen.
0: Ich habe angeguckt, übrigens nicht mich.
2: Ja, ja. Also,
1: okay. Also dann stelle ich mir die Uhr. 15 Uhr bin ich bei dir.
2: Wunderbar, wir haben den Gast für die Sendung Rechtsgebiete. Ich weiß, dass diese Veranstaltung, ich habe eben gerade zum Beispiel gefragt, warum wir keine Außenmikrofone haben. Das hängt was mit der GEMA zusammen. Und diese Themen wollen wir vielleicht gleich mal dann ein bisschen aufarbeiten. Gutes vielleicht Beispiel. Sind Sie neugierig geworden. Aber Bürgerfunk macht es eben aus, um deine Frage nochmal zu beantworten. Eine Live-Sendung zu fahren, ein bisschen Talk zu machen, eine Sendung mit Sprache zu machen, aber eben auch Musiksendungen und alle anderen Themen aufzugreifen, die eben jedermann berühren. Radio muss nicht nur professionell sein von den klassischen Sendern, die wir kennen, sondern eben auch Themen aus der Umgebung, aus der Region zu platzieren und den Bürgerinnen und Bürgern eben näher zu bringen.
0: So sieht's aus. Und das Schöne ist ja noch, das was jetzt euren Sender betrifft und auch deine Sendung ganz speziell, man muss ja nicht unbedingt innerhalb des EAT sozusagen zu Hause sein, um das Ganze hören zu können. Man kann ja heute weltweit auch Bürgerfunk hören, das ist ja das Schöne. Du hast ja vorhin auch Wolfram DAB Plus angesprochen. Also es gibt ja so viele Möglichkeiten, das auch, sagen wir mal, unabhängig von den örtlichen Empfangsmöglichkeiten. Ihr habt da ja so ein bisschen die Probleme dann.
2: Ja, aber durch DAB Plus sind wir natürlich jetzt auch ein bisschen ausgeweitet im Sendegebiet. Wir sind ja eigentlich der Sender im Weserbergland. Dadurch, dass das Sendegebiet vergrößert worden ist, müssen wir uns da auch ein Stück weit anpassen. Aber man kann es eben weltweit übers Internet hören. Und tatsächlich mache ich das für meine Sendung so, dass ich mir schon auch die Klickzahlen angucke, wer hört dazu, von wo wird dazu gehört und wie weit strahlt das eigentlich. Und das ist eine ganz interessante Sache. Das kann ich natürlich auch euren Bürgerfunkerinnen und Bürgerfunkern empfehlen.
0: So ist es. Das gilt ja für alle Sender, die im Moment auch bei uns aufgeschaltet sind zum Tag der Niedersachsen live hier aus dem mobilen Studio auf dem Kohlmarkt. Meine Herren, schönen Dank für das Gespräch an dieser Stelle. Jetzt kommt Ina, ne?

0: habt ihr da gerade gehört. Und wir berichten heute live vom Tag der Niedersachsen von unserem kleinen mobilen Studio hier im süßen kleinen Pavillon am Kohlmarkt hier in Braunschweig. Und in wenigen Augenblicken bekommen wir ein paar Eindrücke von der Sport-, Blaulicht- und Technikmeile. Hier beim Tag der Niedersachsen gibt es nämlich über 10 Themenmeilen mit verschiedenen Schwerpunkten. Und unsere Kolleginnen und Kollegen von den ganzen Bürgersendern in ganz Niedersachsen sind gerade vor Ort und sammeln gerade für uns ein paar Eindrücke. Das gibt es gleich in wenigen Augenblicken. Und jetzt hört ihr erst einmal die Weltnachrichten.
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2: Um 11 Uhr. Die Europäische Union startet konkrete Beitrittsgespräche mit der Ukraine und Moldau. Übermorgen beginnen die Verhandlungen, wie Kommissionspräsidentin von der Leyen und Ratspräsident Costa mitgeteilt haben. In der ersten Runde geht es um Grundrechte, die beide Länder erfüllen müssen, um Mitglied der EU werden zu können. Insgesamt werden 6 Kapitel verhandelt. Am Ende ist die Zustimmung aller Mitgliedstaaten erforderlich. Die Lage im Konflikt zwischen den USA und dem Iran bleibt angespannt. Es gibt zwar Berichte über ein mögliches Friedensabkommen, gleichzeitig meldet das US-Militär weitere Angriffe aus dem Iran. Nach Angaben der US-Armee wurden mehrere Drohnen über der Straße von Hormus abgeschossen. Sie sollen Handelsschiffe in der wichtigen Meerenge angegriffen haben. US-Präsident Donald Trump stellte ein erstes Rahmenabkommen noch für dieses Wochenende in Aussicht. Der iranische Außenminister Araghchi erklärte, eine entsprechende Vereinbarung sei in greifbarer Nähe. Einzelheiten wurden zunächst nicht genannt. Bundesinnenminister Dobrindt warnt vor möglichen Drohnenangriffen auf den Bundestag und andere Verfassungsorgane. Nach einem Bericht der Rheinischen Post fordert er dauerhafte Möglichkeiten zur Drohnenabwehr. Hintergrund sind zahlreiche Drohnensichtungen in den vergangenen Monaten. Die Sicherheitsbehörden seien dadurch besonders sensibilisiert worden, heißt es in einem Schreiben Dobrindts an Bundestagspräsidentin Klöckner. Der Fachkräftemangel in Deutschland könnte sich in den kommenden Jahren weiter verschärfen. Das arbeitgebernahe Institut der deutschen Wirtschaft geht davon aus, dass bis 2036 mehr als 4 Millionen Arbeitskräfte fehlen werden. Noch vor 2 Jahren hatten die Forscher die Lücke auf knapp 3 Millionen Menschen geschätzt. Als Gründe nennen sie vor allem die alternde Bevölkerung und eine geringere Zuwanderung. Bundesgesundheitsministerin Wagen fordert einfachere Vorgaben für den Bau von Pflegeheimen. Die CDU-Politikerin sagte den Zeitungen der Funke Mediengruppe, baurechtliche Standards sollten auf das notwendige Mindestmaß reduziert werden. Viele Regeln seien zwar mit guten Absichten entstanden, würden Pflegeplätze aber unnötig verteuern. Es gäbe zu viele verpflichtende Vorgaben und zu wenig Spielraum, so Wagen. Soweit die Meldungen und damit zurück zum Tag der Niedersachsen nach Braunschweig.
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3: Jetzt schon da, kleinen Moment. Kurz aufrufen. So, da sind wir. Heute Vormittag im Norden und Westen noch vereinzelt Regen. Im Osten und Süden wird es dagegen heiter bis wolkig und weitgehend trocken bleiben. Und am Nachmittag geht es dann genau andersrum. Dann scheint westlich der Weser, verbreitet die Sonne, östlich davon setzt Schauerwetter ein. Und in ganz Niedersachsen weht ein starker bis böiger Wind bei Höchstwerten zwischen 16 Grad an der Nordseeküste und bis zu 19 Grad im Großraum Hannover, Braunschweig, Göttingen. Doch morgen bleibt es zunächst weiter wechselhaft und relativ frisch. Nächste Woche soll es dann deutlich, deutlich, deutlich wärmer werden.
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0: Hi, ich bin Lucy von der Ems-Fechtewelle und ich darf heute mit Peter live vom Tag der Niedersachsen berichten. Und jetzt geht's gleich sportlich zu. Peter, warst du heute schon sportlich unterwegs?
3: Naja, ich bin ja auf den Kohlmarkt gefahren, ne? Nein, also bis zur Straßenbahn sozusagen. Nein, alles. Ich bin jetzt nicht der ganz große aktive Sportler, aber ich gucke gerne, sagen wir so.
0: Alles klar.
3: Also die Sportmeile ist aber offenbar eine ganz spannende Geschichte. Das wird schon der zweite Beitrag aus dieser Ecke sein. Aber wir werden natürlich auch von den anderen Meilen einiges hören, von den sogenannten Themenmeilen. Davon gibt es ja 10 Stück.
0: Genau.
3: Und dazu auch Bühnen, die natürlich dann am Abend erst wieder so zu voller Blüte erwachsen. Aber jetzt.
0: Jetzt erstmal Fabio und Aileen, würde ich sagen.
3: Dann nach dem nächsten Musikstück.
0: Ah,
3: damit steigen wir erstmal ein. Und dann geht es weiter hier mit der munteren Berichterstattung vom Tag der Niedersachsen.
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0: Bayamos Basta, genau, das musste noch kommen. Das waren Marquez aus Hannover, Bayamos Compañeros. Und unsere Compañeros sind jetzt gerade wieder fleißig unterwegs oder schon mit fertigen Sachen wieder bei uns eingetroffen, mit fertigen kleinen Beiträgen von den einzelnen Themenmeilen. Und wie ich vorhin schon mal kurz sagte, die Sportmeile erfreut sich da besonderer Beliebtheit. Und da treiben sich unter anderem auch Eileen Schlätl und Fabio da Silva von unserem Okerwelle-Team herum.
1: Fabio und ich sind hier gerade auf dem Schlossplatz auf der Sportmeile und wir haben uns gerade ein bisschen warm gespielt bei den Braunschweiger Bowlinglöwen. Und ich stehe jetzt hier mit Thorsten, das so richtig, ne? Torben. Und wie läuft es denn hier heute so? Sind hier schon viele Strikes gefallen? Fabio war gerade sehr gut tatsächlich. Wie lief es denn auch schon gestern vielleicht?
2: Wir waren gestern sehr zufrieden. Trotz des schlechten Wetters hatten wir 163 Teilnehmer, die bei uns gebowlt haben. Und wir sind bis jetzt sehr zufrieden.
1: Sehr schön. Und wie kann man bei euch denn Mitglied werden? Wie kann man denn mitmachen bei euch? Wie sieht das denn hier aus, wenn ihr nicht gerade auf dem Schlossplatz steht?
2: Genau, also wir sind im Bowling Center Stöckheim. Das ist unsere Heimbahn. Da sind wir immer dienstags und donnerstags. Das sind unsere Trainingszeiten. Sonst findet man uns im Internet unter www.bbl2000.de. Da gibt es dann auch alle Informationen.
1: Perfekt, vielen Dank. Dann wünsche ich euch noch ganz viel Erfolg hier heute.
2: Super, Dankeschön.
0: Live von der Sportmeile, unser Team Eileen und Fabio. Und jetzt kommt ein Mensch, von dem viele wissen, dass er ein echter Niedersachse ist, auch wenn er in Espelkamp geboren wurde. Das war aber sozusagen auf der Durchreise, wohnt mittlerweile in der Wedemark bei Hannover und gibt sich auch immer wieder mal in Braunschweig die Ehre und in der Umgebung und natürlich in ganz Niedersachsen. War auch lange in Osnabrück zu Hause zum Beispiel. Hier ist Heinz Rudolf Kunze.

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0: Ja, jetzt war sie da, Sarah Connor. Wir müssen ein kleines bisschen runterfahren, denn meine nächste Gesprächspartnerin ist ziemlich unter Zeitdruck. Sie hat viel vor hier auf dem Tag der Niedersachsen. Sie ist Mitglied der Landesregierung, Ministerin für Europaangelegenheiten, Bundesangelegenheiten und
1: Regionalentwicklung.
0: Das Mikro ist okay, ja. Also das ist ja schon mal ein sperriger Titel, das ist ja auch ein ziemlich umfangreicher Aufgaben- ja. oder ein ziemlich umfangreiches Aufgabengebiet. Können Sie das mal so ein bisschen einordnen für die Hörer, die es nicht so genau wissen?
1: Ja, nee, das kann ich mir total gut vorstellen und der Titel ist auch vielleicht ein Titel, den nicht viele kennen. Ich habe zwei große Themengebiete, die ich miteinander verbinde. Das eine ist alles, was mit Europa zu tun hat. Ungefähr 70% unserer Regelungen, die wir im Alltag auch haben, kommen aus Europa, kommen aus Brüssel, kommen von der Europäischen Union und deswegen ist es für uns als Niedersachsen ganz wichtig, immer gut zu wissen, was läuft da, was passiert da und wie können wir den besten Nutzen für Niedersachsen daraus ziehen. Und auf der anderen Seite nehme ich sehr stark, und da kommt das Regionale mit rein, die Entwicklung aus den Regionen, das, was die Region tatsächlich in Niedersachsen bewegt. Das kann Wirtschaft, das kann aber auch kulturelle Dinge sein. Die nehme ich mit nach Brüssel, um da unseren Einfluss als Niedersachsen auch geltend zu machen.
0: Mhm. Hört sich spannend, aber auch umfangreich an, wie gesagt. Und es geht, wie so oft, dann auch in diesem Fall um Fördermittel auch sehr häufig oder schwerpunktmäßig. In meinem Alltag als Nachrichtenredakteur sehe ich es ja dann immer, wenn mal wieder eine Meldung kommt, dafür werden jetzt Fördermittel von irgendeinem Europafonds freigegeben für eine bestimmte regionale Geschichte. Da sind Sie sozusagen dann in der Mittlerfunktion, ne?
1: Absolut. Also es geht ganz viel um Fördermittel, weil wir natürlich auch als Niedersachsen sehr stark von der Europäischen Union profitieren und von den Mitteln. Gerade bei uns in der ländlichen Entwicklung ist das ein ganz, ganz spezielles Thema und ich glaube, sehr viele werden auch zum Beispiel Begriffe wie LIDER oder ESF auch kennen, weil das sind die großen Förderprogramme, die vor allen Dingen auch in den ländlichen Regionen sehr gut wirken.
0: Aha. Haben Sie denn auch mit der Förderung des Landesfestes irgendwas zu tun?
1: Naja, das Landesfest wird ja sozusagen von uns vom Innenministerium mitorganisiert, aber natürlich sind gerade hier, wenn man an das Ehrenamt denkt, unglaublich viele Organisationen, die auch zum Teil mit Mitteln aus Europa unterstützt werden und deswegen natürlich auch hier ihre Aktivitäten toll präsentieren können.
0: Also indirekt auf jeden Fall haben Sie
1: auf jeden
0: viel
1: Fall
0: damit zu tun. Die Älteren werden sich ja nun erinnern, dass es früher sozusagen verschiedene die Regionen ganz anders aufgestellt waren. Nicht? Da gab es in Regierungs- bzw. Verwaltungsbezirke wie Braunschweig, wie Oldenburg, wie Lüneburg und so weiter. Das ist ja mittlerweile alles ein bisschen anders organisiert. Ist das schon die Endstufe jetzt oder was passiert da oder passiert da vielleicht in Zukunft auch noch ein bisschen mehr Zusammenfassung?
1: Also das, was wir ja machen, ist, dass wir mit den Ämtern für regionale Landesentwicklung, davon gibt es vier, die tatsächlich, sage ich jetzt mal, die alten vier Regierungsbezirke in Niedersachsen abdecken.
0: Die letzten vier, muss man sagen.
1: Ja, früher gab es ja noch ein paar mehr. Früher, ne? Früher gab es noch ein paar mehr, aber das ist ja wirklich schon richtig früher.
0: Ja, ich erinnere mich noch.
1: Also, dass wir vier Regierungsbezirke haben, weil es ganz wichtig ist, dass vor Ort tatsächlich auch die Menschen Ansprechpartner haben. Gerade für Kommunen, gerade für zivilgesellschaftliche Organisationen ist es wichtig, auch für Ort jemanden zu haben. Und die sitzen nicht nur in Oldenburg, in Lüneburg, in Braunschweig und in Hildesheim, sondern die haben auch noch Nebenstellen, sodass wir insgesamt das Land relativ gut abdecken mit Kontakten, die auch bei Förderung beraten, die auch bei Themen von wegen Wasser und allen vielen Themen sozusagen auch vor Ort beraten. Ich glaube, das ist für die große Stufe tatsächlich die Endstufe. Das, was aber noch intensiver schon in den letzten Jahren eingestiegen ist und das wird auch in Zukunft noch so bleiben, ist die interkommunale Zusammenarbeit. Wir können uns nicht alle als Inseln. Wir können uns nicht alle als Inseln sozusagen betrachten. Und gerade, dass Kommunen und Gebietskörperschaften noch enger zusammenarbeiten in vielen täglichen Dingen, ist, glaube ich, etwas, was wir in Zukunft noch intensivieren müssen.
0: Dann hoffen wir, dass Sie da Ihren Beitrag dazu leisten können, dürfen. Sie sind als Mitglied der Landesregierung natürlich nicht ganz privat hier, aber haben Sie auch Gelegenheit zwischen den Terminen vielleicht mal zu gucken, oder was Sie besonders interessiert an den Themen meinen?
1: Ja? Auf jeden Fall, das mache ich bei solchen großen Festen eigentlich immer, weil das eine ist natürlich, was so ein bisschen, also was offiziell ist, wo man auch ein paar Kontakte natürlich hat. Ich bin Es gibt sehr viel Ehrenamt auch in Bezug auf Europa. Da besuche ich natürlich auch die Organisation, weil man gute Kontakte pflegt. Aber das, was mein Team auch leidlich kennt, ist, dass ich immer mal irgendwo stehen bleibe, weil mich was persönlich interessiert. Ja. Und dann bringe ich den ganzen Zeitplan durcheinander. Also das nutze ich auf jeden Fall. Das nutze ich auf jeden Fall immer sehr gerne.
0: Da wird auch schon wieder gewunken. Also insofern vielen Dank für das Gespräch, Frau Walter. Und viel Spaß noch hier
1: Viel Erfolg noch weiterhin.
0: Auf dem Tag der Niedersachsen. Vielen Dank dafür. Danke.

0: Pretty and Scarlet habt ihr da gerade gehört von einer Band aus Göttingen. Das klang doch schon mal sehr richtig gut. Wir berichten hier gerade live vom Tag der Niedersachsens. Ich bin hier zusammen mit meinem Kollegen Peter Möckel von der Radio Okerwelle. Hi Peter. Jawohl. Stimmung ist gut, oder?
1: Stimmung ist hervorragend. Also wir können nicht klagen. Wir sind natürlich hier ortsgebunden sozusagen, aber einer von uns oder so in den Pausen schießt dann ja schon mal so ein bisschen im Nahbereich zumindest rum. Die anderen haben es da besser. Die können zügellos durch sämtliche Meilen schlendern und da haben wir jetzt wieder ein Beispiel. Ne?
0: Genau, da haben wir ein Beispiel, nämlich die Lena von Leibniz FM. Die war auf der Blaulicht- und Technikmeile und da hören wir mal an, was sie zu berichten hat. Ne?
2: Motorräder, Funkkommandowägen und alles ganz in Blau. Ich befinde mich auf der Blaulicht- und Technikmeile auf dem Tag der Niedersachsen. Ich bin Lena von Leibniz FM und neben mir steht Rainer Engelke vom Technischen Hilfswerk. Was ist das denn eigentlich und wofür seid ihr zuständig?
3: Ja, herzlich willkommen hier auf der Technikmeile, auf der Blaulichtmeile. Wir präsentieren uns heute vom THW. Das THW ist ja die ehrenamtliche Einsatzorganisation des Bundes. Unser Kernauftrag ist der Zivil- und Katastrophenschutz, wo wir bei großen Hochwasserlagen, bei Sturmschäden oder wie vor 5 Jahren im Ahrtal der Bevölkerung helfen. Wir unterstützen heute, zeigen uns heute hier auch, um der Bevölkerung zu zeigen, wir sind da, was ist unser Auftrag, was können wir. Exemplarisch haben wir heute auch hier eine Sandsack-Füllmaschine mitgebracht, wo wir zum Beispiel händisch Sandsäcke füllen können. Ein klassisches Bild, was man im Fernsehen auch sieht, was bei jedem Hochwasser gefordert ist.
2: Und wer ist dann dafür zuständig, diese Sandsäcke zu füllen?
3: Das kann das THW machen natürlich, da bilden wir unsere Kameraden und Kameradinnen dafür aus, aber auch die Bevölkerung kann uns helfen, das heißt der Spontanhelfer kann zum Beispiel mit der Schaufel in der Hand und entsprechend unter fachlicher Anleitung Sandsäcke füllen.
2: Praktischerweise habe ich die Schaufel schon in der Hand und die fachliche Anleitung an meiner Seite, dann probieren wir das doch direkt einmal aus.
4: So, ich nehme hier meine ordentliche Schaufel und ab in den Trichter. Du hältst unten den Sandsack fest.
3: Genau.
4: Boah. Worauf muss man da besonders achten beim Füllen?
3: Der Sandsack wird nur bis zu 2/3 gefüllt. Er darf nicht zu schwer sein, damit er beim Verlegen sich auch anschmiegt an die anderen Sandsäcke, damit der Sandsackwall entsprechend auch seinen Einsatzzweck erfüllt.
2: Und was sagst du, ist der schon professionell gefüllt?
3: Der sieht soweit ganz gut aus, da können wir noch ein bisschen wieder was rausmachen, dann wird er zugemacht und ist quasi fertig.
2: Ja, wunderbar. Und wenn man da schon ein bisschen länger die professionelle Anleitung hat, wie schnell füllt man so einen Sandsack?
3: Das ist eine Sache von Sekunden natürlich, wenn man eingespielt ist, das heißt, zwei Leute befüllen, einer hält den Sack, der andere verschließt den Sack, dann wird der Sack auf Palette gemacht und wenn man eine gewisse Anzahl an Sandsäcken auf Palette hat, dann kommt der Gabelstapler auch vom THW auf den LKW vom THW und wird zur Einsatzstelle gefahren.
2: Sandsäcke befüllen ist nicht das Einzige, was man heute bei euch ausprobieren kann. Was habt ihr noch für Angebote hier am Stand?
3: Wir zeigen heute unsere Technik, das heißt unseren Gerätekraftwagen, unsere mobile Werkzeugkiste. Wir zeigen zum Beispiel auch zum Thema Vorsorgen für Krisenkatastrophen. Wie kann sich die Bevölkerung vorbereiten? Ganz praktisch hier den offiziellen Ratgeber dafür. Sonst zeigen wir, für die Kinder haben wir Aktionen, Buttonmaschine. Es gibt eine kleine Mini-Maschine, wo man Mini-Deiche bauen kann, dass man sieht, wie kann man mit kleinen Miniatursandsäcken einen Deich bauen, der dem Wasserdruck auch standhält.
2: Ja, vielen Dank, Rainer Engelke, und vielen Dank für eure Arbeit im Katastrophenschutz.
3: Ich danke auch und Glück auf.
0: Ja, das war die liebe Lena von Leibniz FM. Die war auf der Blaulicht- und Technikmeile hier beim Tag der Niedersachsen unterwegs. Ja, wir machen gerade Live-Sendung noch bis 14 Uhr und unsere Kolleginnen und Kollegen aus den ganzen Bürgersendern in Niedersachsen sind gerade noch auf den verschiedenen Themenmeilen unterwegs. Da wird es in den nächsten Stunden noch einige spannende Eindrücke geben. Und bevor es hier gleich weiter mit den Nachrichten aus Niedersachsen weitergeht, um 9:30 hören wir noch ein bisschen Musik. Hier kommt In My Arms von Gentlemen.

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1: In Braunschweig läuft der 39. Tag der Niedersachsen. Unter dem Motto Land and Lions gibt es bis Sonntag ein abwechslungsreiches Programm mit Musik, Kultur, Sport und Mitmachaktionen. Rund 270 Vereine, Verbände und Institutionen präsentieren ihre Arbeit. Auf 10 Themenmeilen in der Braunschweiger Innenstadt geht es unter anderem um Natur- und Umweltschutz, Tourismus, Sport, Jugend, Kultur sowie die Arbeit von Ministerien, Behörden, Kirchen und Hilfsorganisationen. Für musikalische Unterhaltung sorgt unter anderem die Stage of Lions. Radioaktiv sendet heute ebenfalls live vom Tag der Niedersachsen. Das geplante Gebäudemodernisierungsgesetz der schwarz-roten Bundesregierung stößt in Niedersachsen auf Kritik. Das Gesetz war am Freitag erstmals Thema im Bundesrat. Geplant ist, dass neue Heizungen zu 65% mit erneuerbaren Energien betrieben werden sollen. Gas- und Ölheizungen sollen weiter erlaubt sein. Um die Klimaziele zu erreichen, soll der Anteil klimaneutraler Brennstoffe in den nächsten Jahren schrittweise angehoben werden. Für die niedersächsische Landesregierung ist wichtig, dass überhaupt eine Entscheidung getroffen wird. Die Menschen bräuchten Planungssicherheit, sagte Umweltminister Christian Meyer von den Grünen im Bundesrat. Ministerpräsident Olaf Lies fordert Anreize, um die Klimaziele im Gebäudesektor zu erreichen, wie gesetzlich verankerte Förderprogramme für Wärmepumpen. Am Weltblutspendetag, morgen am Sonntag, ruft das Deutsche Rote Kreuz dazu auf, gerade in den Sommermonaten Blut zu spenden. Hohe Temperaturen, die beginnende Reisezeit und die Ferien sorgten dafür, dass derzeit weniger Menschen zu den Blutspendeterminen kommen. Gleichzeitig bleibt der Bedarf in Krankenhäusern hoch. Nach Angaben des DRK verschärft auch der demografische Wandel die Situation. Die Bevölkerung wird älter, während gleichzeitig weniger junge Menschen nachkommen, die als Blutspender in Frage kommen. Deshalb appelliert das DRK auch in Niedersachsen besonders an junge Erwachsene und Erstspender, sich mit dem Thema Blutspende auseinanderzusetzen. Das DRK stellt nach eigenen Angaben mehr als 3/4 der Blutversorgung sicher. Blutspenden können grundsätzlich alle gesunden Erwachsenen ab 18 Jahren. Weitere Informationen und Blutspendetermine gibt es im Internet.
0: Das Niedersachsen-Wetter.
2: Ja, das schaut aktuell noch relativ freundlich aus. Heute Vormittag im Norden und Westen gibt es noch vereinzelt Regen. Im Osten und Süden heiter bis wolkig und weitgehend trocken. Am Nachmittag dreht sich dann die Wetterlage. Dann scheint westlich der Weser verbreitet die Sonne. Östlich davon setzt Schauerwetter ein. In ganz Niedersachsen weht ein starker bis böiger Wind bei Höchstwerten zwischen 16 Grad an der Nordseeküste und bis zu 19 Grad im Großraum Hannover, Braunschweig, Göttingen. Auch morgen bleibt es zunächst weiter wechselhaft und relativ frisch.
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3: Aber man merkt also langsam schon, dass der Wind ein bisschen auffrischt. Es weht hier schon den einen oder anderen Kollegen noch rein. Wie spät haben wir es denn?
2: 11:35 Uhr haben wir es jetzt.
3: 11:35 Uhr ist ja noch früh am Tag. Das heißt, wir sind jetzt, die ersten anderthalb Stunden haben wir schon hinter uns. Und ich hoffe, Sie haben das eine oder andere für sich auch mitgenommen. Egal, in welchem Bürgersender Sie, bei welchem Bürgersender Sie uns gerade hören, in ganz Niedersachsen. Das ist ja eine Kooperationssendung mit den Bürgersendern in ganz Niedersachsen, wie gesagt. Wir sind hier vor Ort. Das ist zum einen die bezauberte Kollegin Lucy.
2: Genau, das bin ich.
3: Und am Mikrofon außerdem Peter-Michael Möckel hier von Radio Okerwelle. An der Technik der Lukas und der Marvin. Ohne die würde gar nichts gehen. Erstmal Dankeschön an euch, dass es alles so gut klappt, auch mit den Übergängen und so. Und wir haben natürlich auch in den nächsten Minuten bis um 12 wieder jede Menge Informationen für Sie zusammengetragen von den einzelnen Themenmeilen. Und du wolltest ja auch mal los irgendwann, ne?
2: Ja, ich werde auch noch die kommende halbe Stunde losgehen. Jetzt bin ich erstmal noch mit dir dabei beim Mikrofon.
3: Ja, ist auch schön.
2: Es macht mir bisher auch sehr viel Spaß zu moderieren.
3: Das freut mich sehr zu hören. Mir macht es auch sehr viel Spaß. Dann würde ich sagen, lassen wir erstmal wieder irgendeinen schönen niedersächsischen Musikkracher ab. Keine Ahnung, was die Jungs vorbereitet haben. Lassen wir uns überraschen. Viel Spaß weiterhin.
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0: unser letzter großer europäischer Erfolgsschlager bzw. Exportschlager, so wollte ich sagen. Lena Meyer, Landrut war das, damals gewonnen mit Satellite, das war jetzt ein anderer Titel, ich habe den gar nicht im Kopf, aber ist ja auch wurscht. Wir kommen zu unserem nächsten Beitrag. Lucy.
1: Ja, genau. Und zwar ist da mein Kollege Julius Goldbeck beim DLRG gewesen. Und ich bin schon ganz gespannt, was er zu berichten hat.
2: Hallo Peter und Lucy. Ich bin jetzt hier auf der Landesmeile beim DLRG und stehe hier zusammen mit Dominik. Dominik, sag mir doch mal, was habt ihr hier gerade alles aufgefahren?
3: Ja, ich fange einfach mal vorne an. Wir haben einen Tauchcontainer, wo Taucher tauchen. Da kann man mit den Tauchern funken, also mit denen sprechen. Dann haben wir hier eine Hüpfburg von der Jugend. Dann haben wir hier eine Bandenmaschine, verschiedenes Infomaterial. Haben drei Hochwasserboote zur Ausstellung und dann einen Strömungsretter. Seilen sich da ab und dann, das war's im Prinzip. Ja,
2: genau. Genau, ich sehe es hier schon, so ein ganz hohes Gerüst sozusagen, wo man sich abseilen kann. Jetzt sag doch mal, der Sommer steht ja wieder vor der Tür. Was können wir denn beim Schwimmen, beim Baden beachten, damit es euch als hauptamtliche und auch ehrenamtliche Retter sozusagen etwas einfacher geht?
3: Ja, einfach immer dran denken, dass man die Baderegeln einhält und halt nicht in unbekannte Gewässer geht. Ich sage immer, am besten in Gewässer gehen, wo halt eine Aufsicht ist, dann ist man eigentlich immer auf der sicheren Seite.
2: Alles klar, vielen Dank und viel Spaß noch beim Tag der Niedersachsen und jetzt zurück ins Studio am Kohlmarkt.
1: Ja, das war mein lieber Kollege Julius Goldbeck von der Ems Fechterwelle aus Lingen. Der war beim DLRG und hat sich mir ein bisschen schlau gemacht, ja, was es zu beachten gibt. Und hier geht's dann weiter mit ein bisschen Musik, oder?
0: Naja, so eine Art Musik, sagen wir mal so. Fahr mal ab, Lukas. Als ich hörte, was du als nächstes geplant hast, wollte ich eigentlich auch abtauchen. Aber nein, alles in Ordnung. Die Geschmäcker sind verschieden. Ich habe also meine Probleme mit diesen Herrschaften, besonders mit den Blonden. Egal, modern talking. Muss aber sein. Sind ja schließlich aus Niedersachsen. Ne? Also zumindest im weitesten Sinne.

0: Die Scorpions. Hat ein bisschen mitgepfiffen, Gott sei Dank war das Mikrofon aus. Wind of Change. Und jetzt drängt sich's langsam ein bisschen mit der Zeit, weil die Kollegen sind so fleißig, die liefern ohne Ende Beiträge ab von den verschiedenen Themenmeilen. Deswegen müssen wir teilweise auch mal die Musik ein kleines bisschen straffen. Aber wir machen natürlich noch viel Musik, auch von Bands, Acts und Künstlern aus Niedersachsen. Jetzt aber erstmal zum nächsten Beitrag. Und die Mareike, nee, Quatsch, Marike, meine eigene Kollegin von Okerville, Entschuldigung, die will offenbar hoch hinaus, wenn ich das richtig verstanden habe.
1: Am Domplatz steht eine riesige Treppe und darin befinde ich mich gerade. Neben mir steht Barbara. Barbara, was bieten Sie hier?
2: Ja, wir sind vom Stadtmarketing als Volunteers hier eingesetzt und stehen in diesem Architekturpavillon, der bis zum 22.07. dieses Jahres hier aufgebaut bleibt. Also nicht nur extra für den Tag der Niedersachsen aufgebaut wurde, sondern hier finden auch weiterhin Veranstaltungen statt. Was wir hier bieten für den Tag der Niedersachsen ist, dass wir zum einen eine zentrale Anlaufstelle sind. Wir haben Programmhefte hier liegen, indem man sich grob orientieren kann, wo was ist. Wir haben einen Stadtplan hier, gerade für auswärtige Gäste, um unsere Meilen, die verschiedenen Themenmeilen zu finden. Und was ganz wichtig ist, falls sich jemand unsicher fühlt, kann er sich gerne auch an uns hier wenden im Pavillon. Wir helfen dann jederzeit gerne weiter. Und das Letzte, was wir hier machen, auch immer mal wichtig, ist, dass wir verlorene Gegenstände entgegennehmen. Diese können hier dann auch gegen Nachweis, dass es der eigene Gegenstand ist, wieder abgeholt werden. Gegenstände, die hier nicht abgeholt werden, falls man das erst zu Hause merkt, können dann innerhalb von 4 Wochen noch beim Stadtmarketing abgeholt werden.
1: Alles klar, Barbara. Vielen lieben Dank fürs Interview.
2: Bitteschön, gerne.
3: Und vielen Dank dir, Marike von der Radio Okerwelle, fürs Berichten vom Domplatz. Ich bin hier mit Peter live vom Tag der Niedersachsen. Wir berichten hier live vom Tag der Niedersachsen tatsächlich. Und das hat ja gestern schon angefangen und gestern Abend war ja auch schon ein Konzert, was ich auch live mitbekommen habe. Und zwar ist Glasperlenspiel aufgetreten. Und ich würde sagen, wir legen gleich mal einen Song von denen auf. Hier kommt Nie vergessen für euch.

0: Ja, und das geht ganz schön in die Beine, was da von Glasperlenspiel gerade kam. Du wirst es wahrscheinlich nie vergessen, hast ja schon gesagt, das Konzert gestern. Aber falls Ihnen die Beine zucken, kann es natürlich auch daran liegen, weil hier nebenan, direkt an der Bühne, ist der Landestrachtenverband aktiv. Und da schwappt dann ab und zu auch mal ein bisschen Live-Musik von denen rüber. Ist eine ganz andere, aber auch sehr interessant. Zum nächsten Thema, liebe Lucy.
1: Ja, zum nächsten Thema, da kann ich gleich mal meine geliebte Sophie, Kollegin Sophia Kruglikow anteasen, die ist FSJlerin bei der Ems-Fechterwelle und die war gerade eben beim Katastrophenschutz Niedersachsen und hat sich dort mal informiert.
2: Hallo, ich bin Sophia, ich bin heute zum Tag der Niedersachsen hier und ich bin heute beim Katastrophenschutz Niedersachsen und Philipp Ossenkopf berichtet mir heute über das Thema Fahrzeuge.
3: Genau, wir haben hier auf der Blaulicht- und Technikmeile am Tag der Niedersachsen ein Fahrzeug ausgestellt. Das ist ein Gerätewagen Logistik, der erst noch in den Dienst gestellt wird. Also das Fahrzeug ist brandneu. Das ist eine Beschaffung von insgesamt 18 Fahrzeugen. Und das Besondere an diesem Fahrzeug, das wir hier mitgebracht haben nach Braunschweig, ist, dass es ein hochgeländegängiges Fahrzeug ist. Das es so vom Bautyp im Katastrophenschutz in Niedersachsen noch gar nicht gibt. Das ist ein Langhauber. Deshalb sieht er schon besonders aus, macht was her und ist eben in der Lage, Logistikaufgaben dort zu übernehmen, wo normale Fahrzeuge nicht hinkommen und steht hier Seite an Seite mit einem geländegängigen Krankentransportwagen, den das Land Niedersachsen ebenfalls beschafft und auch bereits in den Dienst gestellt hat. Neben uns stehen hier die Malteser, die haben dieses Fahrzeug mitgebracht. Ja, und wenn man sich über den Katastrophenschutz informieren möchte, dann kann man gerne bei uns am Stand vorbeischauen auf der Blaulichtmeile.
2: Dankeschön, das war der Katastrophenschuss und somit geht zurück ins Studio.
1: Danke dir, Sophia. Das war doch ganz spannend zu hören.
0: Absolut. Und auch dieser Katastrophenschutz ist ja im Moment gerade wieder ein sehr, Sicherheit generell, ein sehr spannendes Thema. Das werden wir vielleicht dann noch ein bisschen vertiefen im Laufe der nächsten 2 Stunden, die wir ja noch haben. Jetzt noch eine kurze Musik und dann gibt's die Nachrichten aus aller Welt.

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1: Um 12 Uhr. Die Lage im Konflikt zwischen den USA und dem Iran bleibt angespannt. Es gibt zwar Berichte über ein mögliches Friedensabkommen, gleichzeitig meldet das US-Militär weitere Angriffe aus dem Iran. Nach Angaben der US-Armee wurden mehrere Drohnen über der Straße von Hormus abgeschossen. Sie sollen Handelsschiffe in der wichtigen Meerenge angegriffen haben. US-Präsident Donald Trump stellte ein erstes Rahmenabkommen noch für dieses Wochenende in Aussicht. Der iranische Außenminister Araghchi erklärte, eine entsprechende Vereinbarung sei in greifbarer Nähe. Einzelheiten wurden zunächst nicht genannt. Die Europäische Union startet konkrete Beitrittsgespräche mit der Ukraine und Moldau. Die Verhandlungen beginnen übermorgen, wie Kommissionspräsidentin von der Leyen und Ratspräsident Costa mitgeteilt haben. In der ersten Runde geht es um Grundrechte, die beide Länder erfüllen müssen, um Mitglied der EU werden zu können. Insgesamt werden 6 Kapitel verhandelt. Am Ende ist die Zustimmung aller Mitgliedstaaten erforderlich. Bundesinnenminister Dobrindt warnt vor möglichen Drohnenangriffen auf den Bundestag und andere Verfassungsorgane. Nach einem Bericht der Rheinischen Post fordert er dauerhafte Möglichkeiten zur Drohnenabwehr. Hintergrund sind zahlreiche Drohnensichtungen in den vergangenen Monaten. Die Sicherheitsbehörden seien dadurch besonders sensibilisiert worden, heißt es in einem Schreiben Dobrindts an Bundestagspräsidentin Klöckner. Der Fachkräftemangel in Deutschland könnte sich in den kommenden Jahren weiter verschärfen. Das arbeitgebernahe Institut der deutschen Wirtschaft geht davon aus, dass bis 2036 mehr als 4 Millionen Arbeitskräfte fehlen werden. Noch vor 2 Jahren hatten die Forscher die Lücke auf knapp 3 Millionen Menschen geschätzt. Als Gründe nennen sie vor allem die alternde Bevölkerung und eine geringere Zuwanderung. Bei der Fußball-Weltmeisterschaft sind weitere Gastgeber ins Turnier gestartet. Die USA gewannen 4:1 gegen Paraguay. Kanada spielte 1:1 gegen Bosnien-Herzegowina. Morgen Abend steigt auch die deutsche Nationalmannschaft in die WM ein, mit dem ersten Gruppenspiel gegen Curaçao. Soweit die Meldungen und damit zurück zum Tag der Niedersachsen nach Braunschweig.
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3: Jo, heute Mittag im Norden und Westen noch vereinzelt Regen. Also langsam dreht sich das Ganze, aber im Osten und Süden ist es noch freundlich, weitgehend trocken. Das kann aber sich bald ändern. Wie gesagt, dann scheint westlich der Weser verbreitet die Sonne. Östlich davon setzt Schauerwetter ein und ganz Niedersachsen weht ein starker bis böiger Wind bei Höchstwerten zwischen 16 Grad an der Nordseeküste und bis zu 19 Grad im Großraum Hannover, Braunschweig, Göttingen. Wir merken das schon mit dem Wind, er wird schon ein bisschen deutlicher. Tja, und nach morgen bleibt es zunächst weiter wechselhaft und relativ frisch. Die Aussichten für die nächsten Tage sind dann aber durchaus sommerlicher und es soll bis zum nächsten Wochenende dann richtig heiß werden, habe ich gehört. Aber das ist Zukunftsmumsig, nicht? Erstmal zum aktuellen Geschehen auf dem Tag der Niedersachsen.
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4: Ja, 2 Stunden sind wir jetzt hier schon live auf Sendung. Wir berichten hier vom Kohlmarkt hier in Braunschweig, ja mitten im Herzen der schönen Innenstadt. Und Peter, wie geht's denn dir gerade? Wie
3: läuft die Sendung bisher? Gut, mir geht's hervorragend, wirklich. Auch deswegen wollen wir jetzt noch ein paar neue Hörer begrüßen dürfen, nämlich in Wilhelmshaven und um Wilhelmshaven umzu begrüßen wir die Hörer von Radio Jabel. Und wir hatten vorher noch eine andere Sendung, aber Sie können natürlich jetzt noch sehr, sehr viel erfahren über das, was hier auf unserem Landesfest passiert. Heute und natürlich auch noch morgen. Und deswegen nochmal der Hinweis, wenn Sie heute irgendwelche Anregungen bei uns hören, können Sie die ja morgen gleich selber in die Tat umsetzen und einfach mal noch selber vorbeikommen, denn das Ganze geht noch bis morgen Abend. So, dann würde ich sagen, starten wir mit ein bisschen Musik und ja, mein Kind, jetzt wissen Sie, woher sie kommen, ne?
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0: Tag.
1: Ein ganz besonderer Gruß geht raus an alle Hörerinnen und Hörer von Radio Ostfriesland. Das war unser Jung aus Emden.
2: Hallo Lucy, ich bin dein Föhn.
3: Ja, Peter, ich würde sagen, wir machen hier mal gleich weiter mit unserem nächsten Beitrag, live vom Tag der Niedersachsen, und zwar Marc Diekmann aus Lohne.
1: Nee, Moment. Marc Diekmann ist nicht aus Lohne. Marc Diekmann ist hier für uns unterwegs.
3: Ach so.
1: Das ist der nächste Musiker dann. Kleine Verwechslung, kann aber passieren, weil die heißen beide Marc.
3: Beide Marc.
1: Müssen eigentlich alle Euro heißen inzwischen, aber ist wieder was anderes. Nee, der ist bei der Naturschutzbehörde gewesen, auf der Natur- und Umwelttechnik-Meile oder Umweltmeile. Und hat da mit Anke Ketzel gesprochen und übrigens auch eine Vogelspinne persönlich kennengelernt.
4: Ja, und jetzt bin ich einmal auf die Umweltmeile gegangen. Ich stehe hier beim Stand der Naturschutzbehörde zusammen mit Anke Ketzel. Ich grüße Sie.
5: Ja, hallo.
4: Ja, und ich denke, zuerst einmal sollten wir die Spinne im Raum ansprechen. Neben mir, nur wenige Zentimeter entfernt, ist ein Terrarium aufgebaut mit einer ja nicht sehr kleinen Spinne. Was ist denn das für eine?
5: Also das ist eine mexikanische Rotknie-Vogelspinne. Die lebt in einem Terrarium. Normalerweise bei uns im Haus Entenfang in Riddagshausen.
4: Und ist die giftig, wenn man der zu nahe kommt?
5: Also grundsätzlich sind alle Spinnen giftig, bis auf wenige Ausnahmen. Die haben alle Giftklauen, mit denen sie ihre Beute erlegen. Aber diese Spinne ist sehr lieb und man kann sie auch auf die Hand nehmen und sie tut niemandem was.
4: Was genau heißt auf die Hand nehmen?
5: Ja, wir nutzen sie für Umweltbildung. Also wir nehmen sie dann raus und dann können Besucher sich die Spinne über die Hand laufen lassen.
4: Jetzt, hier, heute?
5: Haben wir heute auch schon gemacht, ja.
4: Kann man das jetzt machen?
5: Ja, kann man aber nicht hören.
4: Ich denke, man wird es an meiner Reaktion raushören. Ich habe nämlich auch eine sehr stark ausgeprägte Arachnophobie. Das wäre aber trotzdem natürlich interessant, wenn Sie das erlauben würden.
5: Natürlich, wenn Sie sie nicht fallen lassen.
4: Ich kann ja meine Hand einfach direkt auf den Tisch legen, dann passiert sowieso nichts, ja? Oh Gott. Okay, oh Gott, oh Gott. Okay, ich würde jetzt meine Hand mal auf den Tisch platzieren. Wo soll ich sie platzieren?
5: Wir können einfach die Hand unter meinen Tisch legen und ich nehme die Spinne dann wieder.
4: Okay. Oh Gott, okay, ja. Okay, ja, ist es noch? Oh Gott. Es erinnert mich an ein pelziges Tier, wie einen Hund beispielsweise, ja?
5: Nochmal?
4: Ja, nochmal. Oh Gott. Ich bin sehr froh, dass wir davon Bilder haben, sonst würde mir das auch niemand glauben, dass ich mich das getraut habe. Also wenn ich jetzt weggucke und mir vorstelle, dass da gerade keine Vogelspinne auf meiner Hand ist, dann kann man ganz leicht die Beine spüren, die sozusagen auf meiner Hand entlang trippeln. So, ja, danke.
5: Sie können gut unterscheiden zwischen Futter und einer Hand. Ne? Wir sind ja keine Beute für die Spinne.
4: Wie fühlt sich das für dich an?
6: Ah, das ist ja schon natürlich gruselige Gedanken, wenn man weiß, dass eine Spinne auf deiner Hand krabbelt. Ja, aber sonst sehr lieb und sehr kuschelig.
4: Und wie fühlt sich das für dich an?
7: Ja, sehr sanft. Auch nicht so schwer und sehr aufmerksam, würde ich sagen.
4: Gibt es noch vielleicht irgendeinen interessanten Fakt, den Sie mir zu diesem Tier erzählen können? Irgendwas Spannendes?
5: Also spannend ist, dass die Spinne bis zu 20 Jahre alt werden kann. Sie ist ein tolles Haustier und das ist das einzige Haustier. Da kann man auch mal 14 Tage in Urlaub fahren, füttert sie vorher und die hält locker 14 Tage durch und muss sich niemand drum kümmern. Also perfektes Haustier. Und ja, gut, zum Kuscheln ist es so ein bisschen schwierig, aber sonst, sie ist jetzt bei uns 6 Jahre. Hoffentlich bleibt sie noch ein bisschen.
4: Dann lässt sich festhalten, wenn man das Bedürfnis hat, eine Vogelspinne anzufassen, dann muss man einfach nur zum Stand der Naturschutzbehörde gehen. Alles klar, ich bedanke mich bei Ihnen.
5: Sehr gerne.
1: Da traut sich was, der Kollege. Marc Diekmann war das von der Natur- und Umweltmeile.
3: Also ich habe jetzt eigentlich ehrlicherweise keinen Bedarf, eine Vogelspinne auf meiner Hand zu haben.
1: Ich auch nicht. Nee. Aber man, dafür haben wir ja Marc, ne?
3: Dafür haben wir Marc, genau.
1: So, apropos Marc, jetzt kommt Musik und jetzt bist du dran.
3: Jetzt bin ich dran. Jetzt kommt nämlich Marc Atlos. Atlas. Es ist so schwierig, seinen Namen nachher auszusprechen. Marc Atlos mit Echoes of You.
1: Okay.

0: Das also war Mark Atlas, den kannte ich auch irgendwoher, aber ich wusste nicht, dass er so heißt. Aber man lernt ja auch ein bisschen was dazu bei diesem Tag der Niedersachsen. Sie lernen ja vielleicht auch noch ein bisschen was dazu, was Niedersachsen betrifft. Ich kann zum Beispiel mal ein bisschen klugscheißen mit einigen Eckdaten, die das Stadtmarketing zusammengestellt hat, was hier eigentlich beim Tag der Niedersachsen so alles aufgefahren wird, beziehungsweise was da vorbereitend alles gemacht wurde. Zum Beispiel wurden 35 Kilometer Kabel verlegt. Es wurden 6,7 Kilometer Absperrgitter aufgebaut. Das sieht man. Ich habe hier so ein bisschen auf dem Kopfhörer gerade nur immer mal so ein halbes Mikro. Aber mein Problem. Wenn Sie mich hören, soll es mich nicht stören. Ne? Dann 125 Stunden insgesamt Bühnenprogramm. Zum Beispiel Mark Atlas war ja gestern auch schon bei uns hier live zu sehen und zu hören. Zusätzlich 3650 Parkplätze, ist eine ganze Menge. Trotzdem der Hinweis, am besten nehmen Sie den Park-and-Ride-Service in Anspruch oder wenn Sie es nicht so weit haben, dann auch mit den Öffis, mit Bussen und Bahnen, die sind verstärkt im Einsatz. Und ganz wichtig für mich jetzt auch gerade, das ist ein älterer Herr, 80 zusätzliche Toiletten sind aufgestellt worden in der Innenstadt. Das ist ja nun auch mal eine Maßgabe. Und beim Festumzug morgen, da nehmen dann 1300 Trachten und 82 sonstige Gruppen teil. Also das ist auch eine ganze, ganze Menge. Zu dem Thema später noch mehr, ein bisschen zu den Hinweisen für den weiteren Verlauf dieses Landesfestes. Jetzt möchte ich erstmal eine Kollegin begrüßen. Wir haben so einen kleinen fliegenden Wechsel gemacht. Und jetzt ist Lena da. Stellst du dich mal ganz selber kurz vor?
1: Ja, gerne. Ich bin Lena vom Radio Leibniz FM. Wir sind aus Hannover und darf jetzt hier für die Lucy als Nächste einspringen, die von Radioaktiv aus Lingen kam. Und ich habe zwar heute noch überhaupt keine Kilometer Kabel verlegt, aber schon einige Kilometer zurückgelegt, würde ich sagen. Denn ich war schon fleißig Beiträge einsammeln bisher an der Kurt-Schumacher-Straße am Magnitor-Wall. Und jetzt bin ich wieder hier zurück am Kohlmarkt. Bei dir, Peter.
0: Wir werden von dir auch mit Sicherheit gleich noch so ein kleines Stimmungsbild von einem der Plätze, von einer der Meilen hören später. Schauen wir mal, aber jetzt gibt es noch mal ein bisschen Zwischenmusik. Was erwartet uns da? Schönes, niedersächsisches? What a talk.

0: Die perfekte Welle von Juli und wir schauen mal, was uns hier als nächstes an Beitragen angespült wurde beim Tag der Niedersachsen.
1: Peter. Ja, der Julius war unterwegs, der jetzt auch gerade hier wieder aufgetaucht ist. Das ist praktisch, dann kann er seinen eigenen Beitrag hören. Und da geht es um ein Thema, das ist wirklich sehr auch immer wieder aktuell, denn immer wieder gibt es Nachwuchsprobleme bei den Sicherheitskräften, bei im weitesten Sinne denen, die für unsere Sicherheit sorgen. Und dazu gehört natürlich zweifellos auch die Feuerwehr. Julius war da. Hier ist ein Bericht.
2: Ich bin jetzt hier live bei der Blaulicht- und Technikmeile und stehe hier mit den beiden Landesjugendsprechern. Vielleicht stellt ihr euch doch einmal kurz vor.
3: Ja, wir sind Merle und Levin. Wir sind die Landesjugendsprecher der Niedersächsischen Kinder- und Jugendfeuerwehr.
2: Dann erklär doch vielleicht einmal kurz, was seid ihr denn ganz genau? Was macht ihr?
3: Wir vertreten die Interessen aller Kinder- und Jugendfeuerwehren in ganz Niedersachsen und sind auf verschiedenen Veranstaltungen vertreten.
2: Und das alles ehrenamtlich oder wie sieht's aus?
3: Ja genau, es läuft alles ehrenamtlich.
2: Sehr cool. Und jetzt genau heute, was können bei euch Jugendliche, aber auch Erwachsene an eurem Stand erleben?
4: Genau, also wir haben hier einmal ein bisschen was zum Basteln angeboten. Wir können hier Schlüsselanhänger beispielsweise aus echtem Feuerwehrschlauch selber machen. Wir haben hier Graffiti aufgebaut, dass man sich Schläuche selber besprühen kann, beispielsweise mit seinem Namen oder ähnliches. Wir informieren natürlich gerne über unsere Arbeit und wir haben auch was ganz Besonderes, und zwar Lasergravur bieten wir an. Ihr könnt hier bei uns am Glücksrad drehen und dann verschiedenste Dinge wie zum Beispiel Flaschenöffner oder auch Schlüsselanhänger oder Tassen gewinnen und die dann selber gravieren lassen, beispielsweise mit eurem Namen.
2: Das hört sich für mich sehr cool an. Cool, dass ihr das macht, dieses ganze ehrenamtliche Engagement. Und ich wünsche euch noch ganz viel Spaß.
3: Dankeschön.
1: Das ist immer ganz wichtig, der Hinweis. Das, was hier passiert, seit gestern Abend und noch bis morgen Abend, hat schwerpunktmäßig mit dem Ehrenamt zu tun. Niedersachsen stellt sich vor, stellt sein Engagement in Sachen Ehrenamt vor, die einzelnen Einrichtungen, die einzelnen Initiativen. Das sind eine ganze Menge, deswegen haben wir ja auch 10 Themenmeilen. Einen haben wir gerade gehört, das war Julius, vielen Dank dafür. Und jetzt gibt es wieder ein bisschen Musik.
0: Jetzt geht's weiter mit Robin Schulz mit Sun Goes Down.

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1: Braunschweig läuft der 39. Tag der Niedersachsen. Unter dem Motto Land and Lions gibt es bis Sonntag ein abwechslungsreiches Programm mit Musik, Kultur, Sport und Mitmachaktionen. Rund 270 Vereine, Verbände und Institutionen präsentieren ihre Arbeit. Auf 10 Themenmeilen in der Braunschweiger Innenstadt geht es unter anderem um Natur- und Umweltschutz, Tourismus, Sport, Jugend, Kultur sowie die Arbeit von Ministerien, Behörden, Kirchen und Hilfsorganisationen. Innenministerin Daniela Behrens wird heute Nachmittag um 15.30 Uhr auf der Schlossplatzbühne die Sportplakette des Bundespräsidenten an Sportvereine aus ganz Niedersachsen verleihen. Das geplante Gebäudemodernisierungsgesetz der schwarz-roten Bundesregierung stößt in Niedersachsen auf Kritik. Das Gesetz war am Freitag erstmals Thema im Bundesrat. Geplant ist, dass neue Heizungen zu 65% mit erneuerbaren Energien betrieben werden sollen. Gas- und Ölheizungen sollen weiter erlaubt sein. Um die Klimaziele zu erreichen, soll der Anteil klimaneutraler Brennstoffe in den nächsten Jahren schrittweise angehoben werden. Für die niedersächsische Landesregierung ist wichtig, dass überhaupt eine Entscheidung getroffen wird. Die Menschen bräuchten Planungssicherheit, sagte Umweltminister Christian Meyer von den Grünen im Bundesrat. Ministerpräsident Olaf Lies fordert Anreize, um die Klimaziele im Gebäudesektor zu erreichen, wie gesetzlich verankerte Förderprogramme für Wärmepumpen. Der Landesapothekerverband Niedersachsen hat die Pläne der Bundesregierung zur Erhöhung des sogenannten Kassenabschlags für Apotheken deutlich kritisiert. Der Abschlag wird pro abgegebenem Arzneimittel an die gesetzlichen Krankenkassen gezahlt. Nach Ansicht des Verbands würde eine Erhöhung die wirtschaftliche Lage vieler Apotheken zusätzlich verschärfen. Verbandschef Berend Grönewelt warnt, die Maßnahme stehe im Widerspruch zu geplanten Verbesserungen beim Apothekenhonorar. Dieses sei seit mehr als 13 Jahren nicht angepasst worden. Gleichzeitig würden Apotheken bereits erhebliche Einsparungen für das Gesundheitssystem leisten. Der Verband weist zudem auf die ohnehin angespannte Lage vieler Apothekenbetriebe. Weitere finanzielle Belastungen könnten nach Einschätzung des Landesapothekerverbandes dazu führen, dass Apotheken schließen und die wohnortnahe Versorgung der Bevölkerung gefährdet werde.
0: Das Niedersachsenwetter.
2: Heute Mittag im Norden und Westen noch vereinzelt Regen, im Osten und Süden heiter bis wolkig und weitgehend trocken. Am Nachmittag dreht sich die Wetterlage, dann scheint westlich der Weser, verbreitet die Sonne, östlich davon setzt Schauerwetter ein. In ganz Niedersachsen weht ein starker bis böiger Wind bei Höchstwerten zwischen 16 Grad an der Nordseeküste und bis zu 19 Grad im Großraum Hannover, Braunschweig, Göttingen. Auch morgen bleibt es zunächst weiter wechselhaft und relativ frisch. Weiter geht's mit der Musik, und zwar Moose-Tee mit Pop.
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3: Der liebe Moose muss noch ein bisschen warten, deswegen heißt er Moose, ne? So, wir kommen nämlich erstmal in die nächste halbe Stunde hinein und da begrüße ich aber an der Seite die Lena von Leibniz FM aus Hannover, die mir co-moderativ, wenn ich das so sagen darf, zur Seite steht. Wie fühlst du dich?
2: Ich freue mich, ich stehe dir gerne zur Seite, Peter. Ich bin froh, dass wir den Trainer noch mitgenommen haben, bevor wir endlich zum Moose-Tee kommen.
3: Wir kommen noch nicht zum Moose-Tee, weil ich vorher noch ganz kurz ankündigen möchte, dass wir nach Moose-Tee wieder einen Gast live auf der Bühne hier begrüßen. Das heißt, in unserem mobilen Studio hier, bei dem ja alle mitgewirkt haben. Unsere Partnersender in ganz Niedersachsen sind ja auch live dabei. Grüße gehen raus in den Westen, in den Norden, im Osten sind wir selber, in den Süden auch noch, nach Göttingen zum Beispiel. Viel Spaß weiterhin und nach einer kurzen Musik geht's dann weiter hier mit Live-Interview.
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0: Das, was ich da gerade gehört habe, war die großartige Stimme von Andrew Roachford. Das ist zwar nur kein Niedersachse zugegeben, aber ohne den Produzenten, ohne Musti aus Hannover hätte er das wahrscheinlich nicht so erfolgreich bewerkstelligen können. Pop Music ist dieser Song und wir sind wieder live hier auf der, ich sage immer auf der Bühne, weil wir haben ja auch Publikumsverkehr, aber eigentlich ist es ja so ein kleines mobiles Studio hier. Und da begrüße ich jetzt prominenten Besuch, nämlich die Präsidentin des Landvolkes Niedersachsen, Frau Elisabeth Brunkhorst. Korrigieren Sie mich, Sie schütteln weise den Kopf, habe ich was Falsches gesagt?
1: Ich bin die Präsidentin der Landfrauen Niedersachsen-Hannover.
0: Ja, gut.
1: Also wenn es eine Frau als Landvolkpräsidentin schafft, dann treffen wir uns wieder.
0: Vielleicht war es nur vorauseilend.
1: Ja,
0: okay.
1: Ja, man weiß es nicht.
0: Also natürlich haben Sie vollkommen recht, die Präsidentin der Landfrauen Braunschweig. Sie sind hier bei uns auf dem Kohlmarkt auch auf der Braunschweigmeile angesiedelt, also sozusagen Besucher aus der Nachbarschaft. Das war jetzt Smalltalk. So, und jetzt mal wird's ernst. Sie haben im Vorgespräch gesagt, als ich gemeint habe, Sie können ja mal ein bisschen über Ihre Sorgen und Nöte reden. Ja, wieso? Ich möchte erst mal was Positives erzählen. Dann erzählen Sie mal.
1: Ja, wie gesagt, ich bin die Präsidentin der Landfrauen Niedersachsen-Hannover. Wir haben 60.000 Mitglieder und sind somit das größte Frauennetzwerk in Niedersachsen überhaupt. Und setzen uns für die Frauen im ländlichen Raum ein, für die Interessen, für eine Gemeinschaft. Und genau das ist ja das, was wir, glaube ich, gerade landesweit so dringend brauchen, eine gute Gemeinschaft vor Ort. Und das machen wir Landfrauen schon seit Jahrzehnten, setzen uns dafür ein, dass wir ein lebendiges Landleben haben. Und das läuft bei uns richtig gut. Also wer lebendiges Landleben will, wer Interessenvertretung möchte, wer eine gute Bildungsarbeit möchte, der ist bei uns genau richtig.
0: Aha. Ist denn Landfrau, kann man das immer noch als Synonym verstehen für eine Bäuerin tatsächlich oder ist das nicht inzwischen ein bisschen mehr?
1: Das ist jetzt ein bisschen mehr. Also Landfrauen sind heute, wir sind Mütter, wir sind Schwester, wir sind innovativ, wir sind Ärztin, wir sind Krankenschwestern, wir sind Landwirtin, wir sind Macherin, wir sind Dorfgestalterin, wir sind eine ganz bunte Mischung. Wir haben unterschiedliche Religionen, wir haben unterschiedliche Hautfarben, unterschiedlichen Alter, unterschiedliche Gummistiefelgröße. Also Landfrauen sind eine bunte Mischung an Frauen.
0: Wie sieht es denn da mit dem Nachwuchs aus? Haben Sie da Probleme?
1: Löppt, würde ich mal so sagen. Also wir sind gut dabei, wir haben viele junge Landfrauengruppen in Niedersachsen, die sind unter den Kreisverbänden organisiert. Das ist natürlich eine Herausforderung, weil ich sag mal 20-Jährige, 30-Jährige anderen Interesse haben als 70-Jährige oder 60-Jährige. Aber wir sind da auf einem guten Weg, gerade diese Generationen auch zu verbinden und sehen das ganz stark als Chance eben auch, voneinander zu lernen.
0: Wie machen Sie denn einer Frau oder Frauen generell den Beruf Landwirtschaft schmackhaft? Was haben Sie da für Argumente?
1: Genau, den Beruf Landwirtschaft. Wie gesagt, wir sind ja gerade nur noch 10% Frauen aus der Landwirtschaft bei uns bei den Landfrauen, aber der Beruf der Landwirtin ist natürlich extrem wichtig, gerade weil wir aktuell das UN-Jahr Frauen in der Landwirtschaft ja haben. Wir brauchen einfach mehr Frauen. Wir haben viele Frauen, wir haben 50% der Auszubildenden sind Frauen in Niedersachsen, 60% der Studierenden sind Frauen. Was uns eigentlich nur fehlt, sind gute Rahmenbedingungen für diese Frauen, dass sie auch einen Betrieb übernehmen können. Sprich, dass die Infrastruktur gegeben ist, dass es eine Kinderbetreuung gibt. Aber auch, ich möchte jetzt mal sagen, dass es auch auf den Betrieben, auch diese alte Hierarchie nach dem Motto, nur der Sohn übernimmt den Hof, dass das überdacht wird. Und natürlich kann heute das Mädchen auch den Betrieb übernehmen. Vor 100 Jahren war das viel körperliche Arbeit. Die Zeit hat sich verändert. Wir haben viel Technologie in der Landwirtschaft. Und wir haben tolle junge Frauen, die gut ausgebildet sind. Und es spricht nichts. Also gar nichts dagegen, dass Frauen heute einen Betrieb übernehmen.
0: Wunderbar. Was halten Sie denn in dem Zusammenhang von solchen Formaten wie Bauer sucht Frau zum Beispiel?
1: Soll ich Ihnen sagen, dass ich das noch nie gesehen habe?
0: Gut, ich auch nicht. Aber ich weiß, dass es das gibt und ich habe gedacht, also ist es Werbung oder ist es eher das Gegenteil? Geht es nach hinten los?
1: Also wenn ich höre, was andere sagen, dann zeigt es kein richtiges Bild aus der Landwirtschaft einfach. Ja, also wenn man Landwirtschaft wirklich erleben will, dann muss man da hingehen zu den Menschen.
0: Mhm. Jetzt habe ich ja am Anfang diesen kleinen Fauxpas begangen und habe Sie falsch eingeordnet.
1: Ich bin sozusagen auch im Landvolk tätig, im Vorstand.
0: Ist okay, aber ganz interessant war dann Ihre Replik darauf, dass Sie gesagt haben, wenn das mal passiert, dass eine Frau Präsidentin des Landvolkes wird, da habe ich so eine kleine Spitze rausgehört. Ja. Ich meine, da gibt es schon auch tatsächlich durchaus die Aktivitäten, dass Frauen fordern, im Landvolk mehr zu sagen.
1: Genau, also weil Frauen natürlich, wir wissen das in vielen Bereichen, einfach nochmal eine andere Meinung haben, andere Schwerpunkte vertreten. Und da brauchen wir halt einfach auch die Stimme der Frauen. Und das ist im Landvolk. Die arbeiten daran, das wird jetzt langsam. Da kriegen wir mehr Frauen rein. Aber das braucht seine Zeit. Also in der Landwirtschaftskammer haben wir es durch eine Quote wunderbar geschafft. Und die sind heute sehr dankbar, dass sie das damals gemacht haben.
0: Elisabeth Brunkhorst, die Präsidentin der Landfrauen Niedersachsen. Herzlichen Dank für das Gespräch. War sehr schön.
1: Dankeschön.

0: schönste Zeit von Bosse hier vom Tag der Niedersachsen berichten wir und haben die allerschönste Zeit. Natürlich, ich bin Lena vom Bürgerradio Leibniz FM und mit vielen anderen Bürgerradios aus Niedersachsen berichten wir hier einiges. Als nächstes waren Aileen und Fabio bei Alba. Da habe ich mich erstmal gefragt, wer ist diese Alba? Und habe mir sagen lassen, es sind die Stadtentsorgungsbetriebe. Alles klar, auch für Leute, die eben überregional zuhören und nicht aus Braunschweig kommen. Danke, Aileen und Fabio. Los geht's.
1: Wir sind hier gerade auf der Natur- und Umweltmeile und sind jetzt hier bei Alba. Und Fabio will jetzt hier seinen Müll entsorgen. Kannst du einmal kurz erklären, was man hier jetzt genau machen muss?
2: Man sollte trotzdem hinter Müllwagen aufpassen. Einen Schritt nach hinten, wenn man die Tonne anbringt, damit man die Schüttung nicht am Bauch anbekommt. Da wir einen Sensor an unserem Müllwagen haben, an der Schüttung, die geht dann automatisch hoch. Einfach mal probieren.
3: Okay.
1: Mal los.
3: Einmal ranschieben erstmal. Ich habe schon gehört, nichts.
2: Man sollte die Seite beachten, dass die Seite hier reinkommt.
3: Okay.
2: Kommt die daneben, bleibt die Schüttung natürlich hängen.
3: Okay, alles klar. So. Ich probiere mal mein Bestes.
2: Jawohl.
3: Also es muss direkt daneben, nicht hier drauf.
2: Genau, nein.
3: Okay, alles klar. Loslassen.
2: Genau.
3: Das ist sehr gut. Das ist toll.
1: Ja. Sehr gut. Das hat richtig gut geklappt.
3: Oder mal.
2: Wie gesagt, die Schüttung geht hoch.
3: Ja.
2: Gleich nochmal. Das ist der Gummischutz von der Mülltonne, damit es nicht mal gegen Metall gegenschlägt.
3: Mhm.
2: So, trotzdem sollten wir aber einen Schritt nach hinten gehen, weil die Schüttung ungefähr einen Meter
3: nach hinten ausschweift.
2: Nach hinten ausschweift. Genau. Wenn man nicht darauf achtet, weil man zu viele Tonnen hat, man ist mal gestresst oder so, dann kann es sein, dass man es so einen Bauch abbekommt. Dann liegt man natürlich.
3: Ja. Und wie gestaltet sich das mit diesen größeren Tonnen, die es ja manchmal gibt? Ist das dann einfach beide kombiniert?
2: Die haben ja eine Nummer größer.
3: Mhm.
2: Die passen genau in diesen vier.
3: Okay.
2: Die kleinen passen in diesen drei Zangen rein. Wir haben auch die großen Behälter. Dann stellen wir einfach hier um am Wagen. Dann gehen beide Seiten hoch und dann können wir ganz normal bequem den Behälter ranschieben.
3: Okay, super. Vielen lieben Dank.
0: Aileen und Fabio haben direkt mitgearbeitet bei Alba. Ihr habt's gehört und ich habe mir eben noch den Fotobeweis zeigen lassen. Weiter geht's mit Musik. Wir hören Gloria, Klaas Häufer-Umlaufers Band mit Wie sehr wir leuchten.

0: Ihr seht uns leuchten auf dem Tag der Niedersachsen heute oder vielmehr hört ihr uns. Wenn ihr mich sehen würdet, würdet ihr sehen, ich habe einen Popschutz auf meinem Mikro vom Radio aktiv. Und von eben diesem Bürgerradio aus Hameln war Merle für uns unterwegs und weiß, was es auf der Landesgartenschau zu erleben gibt.
1: Hier live vom Tag der Niedersachsen in Braunschweig ist Merle Friedrich von Radioaktiv. Ich bin auf der Tourismusmeile. Ein Zelt weiter neben der Hamelner Marketing- und Tourismus GmbH ist das Zelt der Landesgartenschau Bad Nenndorf mit Cornelia Jäger. Sie ist ehrenamtlich tätig für die Landesgartenschau. Hier sind auch bunte Städtische aufgebaut in Orange und Pink, passend zum diesjährigen Logo. Was wird denn hier am Stand angeboten?
2: Wir bieten eine Information über die Landesgartenschau, die bereits läuft. Wir sind stolz, dass wir in diesem Jahr die Landesgartenschau für Niedersachsen ausrichten dürfen. Und wir haben ein sehr vielseitiges und großes Gelände, was auf einem historischen Kurpark basiert.
1: Und das läuft seit dem 29. April noch bis zum 18. Oktober. Was können Besucher denn dort erleben?
2: Sie können auf einer Fläche von 34 Hektar viel Natur erleben, schöne Gastronomie, ganz tolle Ausblicke in die Landschaft. Wir sind ja gleich oberhalb der niedersächsischen Tiefebene im Deister angesiedelt. Wir haben sehr buntes, vielfältiges Programm auf diversen Bühnen und es ist eigentlich für jeden was dabei.
1: Und was macht die Gartenschau besonders?
2: Besonders ist, dass wir die erste Gartenschau sind, die Hunde zulässt. Das heißt, Leute mit Hunden sind willkommen, bekommen auch ein kleines Begrüßungspräsent für ihren Hund.

0: Gartenschau Bad Nenndorf, zu finden auf der Tourismusmeile beim Tag der Niedersachsen in Braunschweig.
1: Wir sind wieder zurück auf dem Kohlmarkt. Peter steht wieder neben mir. Mhm. Und du weißt, woher kommt unser nächster Künstler, den wir hier musikalisch spielen
2: werden. Aus Bochum. Okay, ja, das hat aber irgendwie, eigentlich ist er in Göttingen geboren, muss man dazu sagen. Aber irgendwie wäre das vom Versmaß, irgendwie hätte das nicht so geklappt mit Göttingen, ich darf dir. Deswegen hat er gesagt, dann machen wir den Bochum-Song, ist extra deswegen nach Bochum gezogen. Aber seine Leidenschaft gehört natürlich Niedersachsen, ganz klar. Hier ist Herbert Grönemeyer, Mensch.
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1: Um 13 Uhr. Die Europäische Union treibt die Aufnahme der Ukraine und Moldaus weiter voran. Die Botschafter der 27 EU-Mitgliedstaaten haben sich in Brüssel darauf geeinigt, die nächste Phase der Beitrittsgespräche mit beiden Ländern einzuleiten. Die Staats- und Regierungschefs der EU hatten bereits Ende 2023 beschlossen, Gespräche aufzunehmen.

0: Ungarn hatte sich einem ukrainischen Beitritt aber widersetzt. Die neue Regierung in Budapest, die seit einem Monat im Amt ist, gab die Blockade jetzt auf. Die erste Verhandlungsrunde soll nun am Montag beginnen. EU-Kommissionspräsidentin von der Leyen und Ratspräsident Costa sprachen in einer gemeinsamen Erklärung von einem großen Schritt nach vorn. Die Lage im Konflikt zwischen den USA und dem Iran bleibt unübersichtlich. Das US-Militär meldet, mehrere iranische Drohnen über der Straße von Hormus abgeschossen zu haben. Die Drohnen sollen Handelsschiffe bedroht haben. Die wichtige Meerenge bleibe jedoch für den Schiffsverkehr geöffnet. Unklar bleibt, wie weit ein mögliches Friedensabkommen fortgeschritten ist. Während Pakistan von einer Einigung auf einen Vertragstext spricht, erklärte der iranische Außenminister Araghchi, es sei noch nichts unterschrieben und Änderungen seien weiterhin möglich. In der CDU ist kurz vor mehreren Landtagswahlen erneut eine Debatte über den Umgang mit der AfD entstanden. Mehrere führende Unionspolitiker bekräftigten dabei die sogenannte Brandmauer zur AfD. Der Vorsitzende des CDU-Arbeitnehmerflügels Radke warnte vor einer Annäherung an die Partei. Auch Nordrhein-Westfalens Innenminister Reul bezeichnete die AfD als größte Gefahr für die Demokratie. Die CDU schließt bislang sowohl eine Zusammenarbeit mit der AfD als auch mit der Linken aus. Bundesinnenminister Dobrindt warnt vor möglichen Drohnenangriffen auf den Bundestag und andere Verfassungsorgane. Nach einem Bericht der Rheinischen Post fordert er dauerhafte Möglichkeiten zur Drohnenabwehr. Hintergrund sind zahlreiche Drohnensichtungen in den vergangenen Monaten. Die Sicherheitsbehörden seien dadurch besonders sensibilisiert worden, heißt es in einem Schreiben Dobrindts an Bundestagspräsidentin Klöckner. Soweit die Meldungen und damit zurück zum Tag der Niedersachsen nach Braunschweig.
1: Das Niedersachsen-Wetter.
2: Heute Mittag im Norden und Westen noch vereinzelt Regen, im Osten und Süden heiter bis wolkig und weitgehend trocken. Am Nachmittag dreht sich die Wetterlage, dann scheint westlich der Weser, verbreitet die Sonne, östlich davon setzt Schauerwetter ein. In ganz Niedersachsen weht ein starker bis böiger Wind bei Höchstwerten zwischen 16 Grad an der Nordseeküste und bis zu 19 Grad im Großraum Hannover, Braunschweig, Göttingen. Auch morgen bleibt es zunächst weiter wechselhaft und relativ frisch.
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3: Herr Schlener, du hast aber so richtig Feuer gefangen jetzt, oder? Habe ich den Eindruck.
2: Da tanzt man hier einmal ein bisschen rum, Peter.
3: Nein,
2: dann hat man schon gleich
3: Feuer vollkommen
2: gefangen.
3: In Ordnung. Nee, schön. Ich meine, mein Knochen kann ich das nicht mehr so gut, aber... Finde das schön.
2: Ich wünschte, ihr hättet gesehen, wie Peter hier gerade das Tanzbein kurz mal geschwungen hat.
3: Ja, aber eins. Okay, 13:02, das heißt, wir gehen leider, muss man sagen, schon in die letzte Stunde der heutigen Live-Sendung in Zusammenarbeit mit den Bürgersendern in ganz Niedersachsen, die uns auch hören. Grüße gehen an dieser Stelle natürlich wieder raus nach Ostfriesland zum Beispiel. Nach Göttingen, nach Osnabrück, nach Hildesheim zur Tonkuhle, nicht zu vergessen zur Elbschwechtewelle, nach Hannover und nach Oldenburg, wobei es ist nicht alles Radio, was glänzt. Wir haben auch hier zwei Fernsehsender im Einsatz, die man durchaus mal mit erwähnen sollte, nämlich TV38 hier aus unserer Nachbarschaft und wiederum Oldenburg 1, die auch schon fleißig am Arbeiten sind an den Vorbereitungen für eine Geschichte, die jetzt danach, nach uns irgendwann passieren wird.
2: Und H1 aus Hannover, auch nicht vergessen, das ist ja Leibniz FM, da komme ich her aus Hannover,
3: ja.
2: Und auch H1 ist bei uns zu Besuch.
3: Ich wusste hier, was vergesse ich. Alles klar. So, ein bisschen Musik und damit seine Fans nicht platzen, gibt's jetzt Mucke mal von Matzen, oder?
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0: wir machen die Musik ja auch gleich wieder an, aber zwischendurch gibt es wieder Informationen hier vom Tag der Niedersachsen und zwar in diesem Fall von der, weiß gar nicht, Naturmeile oder so ähnlich heißt sie, glaube ich, Umwelt- und Naturmeile und da zeigt sich, wie flink unsere Lena ist, weil gerade war sie noch am Mikrofon und jetzt erzählt sie uns schon was von einem Insektenhotel.
1: Bitteschön. An einem Birkenast fliegen hier Libellen und Bienen aus Pfeifenputzern. Ich stehe am Stand des Haus Entenfang auf der Umweltmeile, neben mir Lars Salbmann. Was ist denn das Haus Entenfang?
2: Das Haus Entenfang ist eine Umweltbildungseinrichtung der Stadt Braunschweig, wo man mehr über das Naturschutzgebiet Relaxhausen, die Artenvielfalt und insbesondere aktuell auch die Spinnen und die Wildbienen lernen kann.
1: Und neben mir steht nicht nur Lars, sondern auch mehrere Insektenhotels. Die habt ihr bestimmt alle schon in der Stadt hängen sehen. Aber es gibt Aufklärungsbedarf. Also spielen wir ein schnelles Hot or Not Insektenhotels. Hot, wenn es gut für die Kleintiere ist. Not, wenn es sogar gefährlich sein kann. Bist du bereit, Lars?
2: Ja.
1: Unterschiedliche Dicken der Bohrgänge anbieten.
2: Hot.
1: Insektenhotels im Baumarkt kaufen.
2: Not.
1: Warum nicht?
2: Die meisten Insektenhotels überfüllen nicht alle Bedingungen, die man benötigt. Häufig hat man relativ schlechtes Material, die man nicht nutzen kann und das teilweise auch schädlich für die Bienen sein kann.
1: Löcher horizontal in den Stamm bohren.
2: Hot. Es gibt auch Empfehlungen, das teilweise nicht zu machen. Wenn das Holz aber trocken ist, kann man es durchaus machen, damit man weniger Verschleiß hat.
1: Waren die Gäste, wenn sie hier eure Insektenhotels und die Aufklärungsarbeit gesehen haben, auch mal überrascht und haben sich vielleicht sogar erschrocken, weil ihre eigenen Insektenhotels gefährlich sind?
2: Ja, es kommt häufiger vor, dass sie häufig was im Garten hängen haben und sich wundern, dass da nichts reingeht. Und häufig liegt es entweder am Standort, dass der falsche Standort gewählt ist, dass die Sonne nicht drauf scheint. Aber häufig hat man auch die Hotels aus dem Baumarkt, die eine relativ schlechte Qualität aufweisen.
1: Zum Abschluss noch eine letzte Frage. Was ist deine Lieblingswildbiene?
2: Meine Lieblingswildbiene ist tatsächlich die Mauerbiene, die am häufigsten in Wildbienenhotels zu finden ist.
1: Meine ist natürlich die Glockenblumenschmalbiene. Die ist nämlich Wildbiene des Jahres 2026. Vielen Dank, Lars.
2: Gerne.
1: Und von der Wildbiene des Jahres geht es zurück zu You Not Us. Gestern habt ihr ihn hier auf dem Tag der Niedersachsen auflegen gehört und jetzt gibt's ihn auf die Ohren über unseren Stream.

0: Music ist auch mein Best Friend und auch Peter, der neben mir steht und wir so eine wunderschöne Co-Moderation hier zusammenfahren. Peter, bist du eigentlich auch ein Radfahrer?
1: Ja, ich bin Radfahrer im Moment, aber außer Diensten sozusagen, weil aus leichten gesundheitlichen Problemen, also Radfahren wäre jetzt gerade nicht so die beste Option, deswegen lassen wir es aber. Umso interessanter ist natürlich für mich das Thema so rein theoretisch mal, nicht? Und da haben wir jetzt, glaube ich, was, ne?
0: Ja, vom Radfahrer AD geht's weiter zum Spendenradeln von Marieke.
2: Man hört es schon, neben mir wird ordentlich in die Pedale getreten. Auf dem aufgebockten Fahrrad neben mir sitzt Tobi von Volkswagen Financial Services. Tobi, was sehen wir auf dem Bildschirm vor dir?
3: Ja, wir sehen unterschiedliche Geräte, ein Handy, einen Laptop, eine Mikrowelle und einen E-Bike-Akku. Und was machen wir? Wir wollen mit Muskelkraft zeigen, wie viel Strom wir dafür überhaupt brauchen.
2: Kannst du mir sagen, wie das momentan aussieht, also wie viel du momentan erstrampelst?
3: Aktuell habe ich hier gerade das Handy-Ladegerät mit 45 Watt und ich versuche jetzt nochmal den Laptop, wofür wir ungefähr 100 Watt benötigen.
2: Das ist ja ganz spannend, das zu sehen, aber was genau wollt ihr damit zeigen?
3: Die Idee ist tatsächlich zu zeigen, wie viel Muskelkraft man grundsätzlich benötigt, um so ein Gerät überhaupt zu betreiben. Puh, jetzt bin ich langsam außer Atem. Genau, und übers Wochenende verteilt sammeln wir die ganze Leistung. Scheiße, wie viel Strom haben wir generiert? Und dann spenden wir etwas für den guten Zweck.
2: An welchen guten Zweck denn?
3: Für unsere Kinder in Braunschweig, das ist unsere Stiftung.
2: Was ist das für eine Stiftung? Erzähl mir gerne mehr davon.
3: Ja, wie der Name schon sagt, unsere Kinder in Braunschweig. Das heißt, wir tun etwas für Schulen, für Kindergärten, alle möglichen Institutionen in Braunschweig. Und wir werden das im Nachgang auch kommunizieren, was wir eingenommen haben und was wir machen.
2: Alles klar, Tobi. Dann tritt mal ordentlich in die Pedale. Und jetzt musst du mir nur noch sagen, wer mitmachen möchte beim Spendenerradeln, wo kann man euch finden?
3: Ja, kommt gerne bei uns vorbei. Wir sind direkt vorm Schloss zu finden.
2: Tobi, vielen lieben Dank fürs Interview.
3: Danke, gerne.
0: Und vom Schloss geht's zurück auf den Kohlmarkt. Da sind wir. Ich komme eigentlich aus Hannover vom Bürgerradio Leibniz FM. Und daher kommt auch die nächste Band, die wir hören, Milo und Flint mit Wir waren hier.

0: Milo und Flint waren auf dem Song tatsächlich zu Gast bei einer Live-Session und zwar von dem Vorgänger im Geiste von unserem Bürgerradio Leibniz FM. Leineherz war das damals noch. Die haben solche Live-Sessions gemacht. Und konnte man auch im nächsten Beitrag Musik hören? Was meinst du, Peter?
1: Im nächsten Beitrag, glaube ich, ich habe sogar überlegt, ob der überhaupt radiotauglich ist, aber Aileen und Fabio meinen das ja.
2: So, wir sind jetzt hier auf dem Burgplatz bei der Bühne vom Landestrachtenverband. Es gibt ja auch noch eine zweite Bühne vom Landestrachtenverband auf dem Kohlmarkt, aber hier auf dem Burgplatz ist jetzt was ganz Besonderes und zwar eine Silent Disco. Und ich habe jetzt hier den Andreas Bahn bei mir und wollte mal fragen, warum gibt es jetzt hier eine Silent Disco?
3: Ja, das hat einen ganz bestimmten Grund und zwar wurde uns von der Stadt Braunschweig gesagt, dass hier daneben der Dom ist und zwischen 12 und 13 Uhr findet hier ein Gottesdienst statt und darum wurde darum gebeten, nein, es wurde nicht darum gebeten, sondern es wurde gesagt, ihr dürft zwischen die 12 und 13 Uhr keine laute Musik machen und dann haben wir uns dazu entschlossen, eine Silent Disco durchzuführen. Der eine oder andere kennt vielleicht eine Silent Disco. Das ist folgendes, man bekommt einen Kopfhörer mit 3 oder 4 Kanälen. Auf diesen Kanälen laufen verschiedene Musikrichtungen und wenn man die einstellt, dann kann man sich über die Kopfhörer die Musik anhören und bewegt sich dazu. Und das sieht also recht ungewöhnlich aus, wenn es leise ist und die Leute sich zu der Musik bewegen, vor allen Dingen zu verschiedenen Musikrichtungen. Ob es jetzt Rock, Pop oder Schlager ist, das ist völlig egal. Vielleicht ist auch Volkstanzmusik dabei. Das ist halt eben so, ich weiß nicht genau, wie die Kanäle aufgeteilt sind, aber das ist halt eben so etwas, was wir gesagt haben, das gibt es nicht so häufig. Wir haben sowas bislang immer nur auf Kreuzfahrtschiffen gesehen, da wird sowas immer durchgeführt. Und hier haben wir gesagt, es ist mal was ganz Neues und da wir auch recht innovativ sind, haben wir gesagt, wir führen einfach mal sowas hier durch. Die Bühne leer stehen zu lassen, war für uns keine Option.
2: Das ist ja super. Und das Ganze ist ja auch in Kooperation mit dem TPZ Hildesheim. Wie ist es denn dazu gekommen, dass ihr sozusagen diese Kooperation eingegangen seid?
3: Ja, das Ganze ist, wir haben keine 50 Kopfhörer, wir haben nicht die ganzen Utensilien für eine Silent Disco und dann haben wir uns halt umgehört, wer macht das Ganze, wer hat diese Möglichkeit zu machen und da sind wir eben auf dieses TPZ gestoßen und haben die gefragt, Mensch, wie sieht das aus, würdet ihr das für uns machen und was es kostet, das zahlt natürlich der Landestrachtenverband, aber am Ende haben wir dann gesagt, gut, wir arbeiten mit euch zusammen, wir haben jetzt jemanden vorbeigeschickt mit den 50 Kopfhörern und jetzt geht es, die sind schon in, ich sehe das gerade, die sind schon auf der Bühne, schon richtig am Tanzen und ja, das ist halt etwas, wo wir gesagt haben, das ist mal was ganz Neues.
2: Ja super, vielen lieben Dank Andreas Behm nochmal vom Landestrachtenverband und wünsche auf jeden Fall noch viel Spaß hier auf dem Tag der Niedersachsen.
3: Vielen Dank, das wünsche ich Ihnen auch. Viel Spaß noch.
2: Danke.
0: Ich fühle mich hier eigentlich auch wie bei einer Silent Disco. Ich habe Kopfhörer auf, ich tanze hier immer mal rum zu unserer Musik und ist wieder was Gutes zum Tanzen dabei, Herr Peter?
1: Finde ich auch, wobei die nächste Mucke, der sagt mir ganz ehrlich nichts, der Name, aber man lernt ja auch bei so einer Geschichte immer wieder dazu. Und ich habe zumindest schon mal erfahren, dass der Künstler aus Hildesheim kommt und auf den schönen Namen Tegit hört. Ob ich das noch richtig ausgesprochen habe? Verzeiht mir bitte, Tonkohle und Co.

0: Habe ich vorhin ganz zu Recht gesagt, glaube ich. Man lernt immer was dazu. Ich finde es eine schöne Nummer von Ticket aus Hildesheim. 50-50 standen die Chancen vorher. Jetzt 100%. Okay, wir kommen zu unserem nächsten Thema. Und da haben wir ja schon mehrfach drüber gesprochen und auch darauf hingewiesen und auch den Leuten klargemacht. Wenn ihr von auswärts hört, irgendwo in unserem weiten Bundesland und ein bisschen angefixt werdet von unseren Informationen, die hier zusammengetragen werden, dann setzt euch morgen in den Zug und kommt doch selber nochmal vorbei. Das Landesfest läuft noch bis einschließlich morgen Abend. Und zum Landesfest, zum Tag der Niedersachsen, gehört natürlich auch eine Landesmeile. Und die ist jetzt von uns, von unserem Studio hier, auf dem Kohlmarkt so ziemlich am weitesten entfernt. Aber man scheut ja keine Kosten und Mühen sozusagen. Denn dort, also bei der Landesmeile, präsentiert sich die Landesregierung mit ihren Behörden und Fachbereichen. Und Marike Eichner war dort und hat mit Landwirtschaftsministerin Miriam Staudte gesprochen.
1: Ich befinde mich gerade auf der Landesmeile in Richtung Hauptbahnhof am Stand des Niedersächsischen Ministeriums für Ernährung, Landwirtschaft und Verbraucherschutz. Und neben mir steht die Ressortchefin Miriam Staudte. Frau Staudte, Sie sind gerade angekommen beim Tag der Niedersachsen. Was ist Ihr erster Eindruck?
2: Also es ist unglaublich rege. Das Zelt ist sehr gut besucht und einfach eine gute Stimmung, irgendwie tolles Wetter. Also ich glaube, alle sind ganz aufgeschlossen.
1: Was werden Sie sich heute noch angucken?
2: Also ich werde natürlich die Landesmeile einmal abmarschieren und die verschiedensten Stände auch der anderen Ministerien nochmal anschauen und mich ein bisschen treiben lassen.
1: Hier am Stand Ihres Ministeriums, was gibt es da zu sehen?
2: Wir haben verschiedene Schwerpunkte. Also wir haben einen Stand, eine Ausstellung zum Thema Tierwohl verbessern. Was mich besonders freut, wir haben das Thema torfrei Gärtnern aufgegriffen. Da gab es auch auf der Landesgartenschau schon.
1: Ich befinde mich gerade auf der Landesmeile in Richtung Hauptbahnhof am Stand des Niedersächsischen Ministeriums für Ernährung, Landwirtschaft und Verbraucherschutz. Und neben mir steht die Ressortchefin Miriam Staudte. Frau Staudte, Sie sind gerade angekommen beim Tag der Niedersachsen. Was ist Ihr erster Eindruck?
2: Also es ist unglaublich rege. Das Zelt ist sehr gut besucht und einfach eine gute Stimmung, irgendwie tolles Wetter. Also ich glaube, alle sind ganz aufgeschlossen.
1: Was werden Sie sich heute noch angucken?
2: Also ich werde natürlich die Landesmeile einmal abmarschieren und die verschiedensten Stände auch der anderen Ministerien nochmal anschauen und mich ein bisschen treiben lassen.
1: Hier am Stand Ihres Ministeriums, was gibt es da zu sehen?
2: Wir haben verschiedene Schwerpunkte. Also wir haben einen Stand, eine Ausstellung zum Thema Tierwohl verbessern. Was mich besonders freut, wir haben das Thema torfrei Gärtnern aufgegriffen. Da gab es auch auf der Landesgartenschau schon eine Ausstellung, weil das wirklich für uns ein ganz wichtiges Thema ist. Man kann hier die Substrate, die Torfersatzsubstrate anfassen. Und was mich auch freut, wir haben die LIDA-Förderung hier. Das sind ja Förderprojekte im ländlichen Raum und wir sind aktuell sehr in Sorge, dass die Finanzmittel in der nächsten Förderperiode der EU gekürzt werden könnten, beziehungsweise eben viel schlechtere Kofinanzierungsbedingungen herrschen. Und da muss sich unbedingt noch was ändern.
1: Was werden denn zum Beispiel für Projekte über diese LIDA-Fördermittel gefördert?
2: Das sind zum Beispiel Dorfgemeinschaftshäuser. Also hier ist jetzt gerade eine Ausstellung, wo ein Gebäude von einer Gemeinde zu einem Jugendtreff umgebaut worden ist, in Zusammenarbeit mit den Jugendlichen. Wir haben Förderung für Freibäder etc. Also es ist wirklich sehr breit gefächert und die Aktionsgruppen vor Ort können sich selber überlegen, wo eigentlich bei ihnen im Dorf die Fördernotwendigkeiten bestehen.
1: Eine solche Repräsentation beim Tag der Niedersachsen, was denken Sie, was kann das bewirken, was soll das bewirken?
2: Ich glaube, es ist einmal wichtig, deutlich zu machen, was überhaupt an Förderung für den ländlichen Raum gemacht wird, möglich ist, damit eben vor Ort auch nochmal Initiativen entstehen können, um gute Ideen aufzugreifen. Ich glaube, die Bedarfe sind überall ähnlich, was Infrastruktur im ländlichen Raum angeht. Und hier geht es darum, zu motivieren und vielleicht auch wirklich sich nochmal zusammenzutun, um dann Richtung Berlin und Brüssel deutlich zu machen, wir brauchen da eine Veränderung.
1: Frau Staudte, vielen lieben Dank fürs Interview.
2: Gerne.
0: Die niedersächsische Agrarministerin Miriam Staudte war das im Gespräch mit Marieke Eichner. Und jetzt wird schon wieder Zeit für die Nachrichten aus Niedersachsen.
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4: In Braunschweig läuft der 39. Tag der Niedersachsen. Unter dem Motto Land and Lions gibt es bis Sonntag ein abwechslungsreiches Programm mit Musik, Kultur, Sport und Mitmachaktionen. Rund 270 Vereine, Verbände und Institutionen präsentieren ihre Arbeit. Auf 10 Themenmeilen in der Braunschweiger Innenstadt geht es unter anderem um Natur- und Umweltschutz, Tourismus, Sport, Jugendkultur sowie die Arbeit von Ministerien, Behörden, Kirchen und Hilfsorganisationen. Innenministerin Daniela Behrens wird heute Nachmittag um 15.30 Uhr auf der Schlossplatzbühne die Sportplakette des Bundespräsidenten an Sportvereine aus ganz Niedersachsen verleihen. Am Weltblutspendetag morgen am Sonntag ruft das Deutsche Rote Kreuz dazu auf, gerade in den Sommermonaten Blut zu spenden. Hohe Temperaturen, die beginnende Reisezeit und die Ferien sorgten dafür, dass derzeit weniger Menschen zu den Blutspendeterminen kommen. Gleichzeitig bleibt der Bedarf in Krankenhäusern hoch. Nach Angaben des DRK verschärft auch der demografische Wandel die Situation. Die Bevölkerung wird älter, während gleichzeitig weniger junge Menschen nachkommen, die als Blutspender in Frage kommen. Deshalb appelliert das DRK auch in Niedersachsen besonders an junge Erwachsene und Erstspender, sich mit dem Thema Blutspende auseinanderzusetzen. Das DRK stellt nach eigenen Angaben mehr als 3/4 der Blutversorgung sicher. Blutspenden können grundsätzlich alle gesunden Erwachsenen ab 18 Jahren. Weitere Informationen und Blutspendetermine gibt es im Internet. In Hannover ist die zweite Tarifrunde für den Groß- und Außenhandel in Niedersachsen ohne Einigung beendet worden. Der AGA-Unternehmensverband hatte ein Angebot von insgesamt 3,4% mehr Entgelt bei einer Laufzeit von 24 Monaten vorgelegt. Die Gewerkschaft Verdi fordert dagegen 7% mehr Lohn, mindestens 250 Euro monatlich bei deutlich kürzerer Laufzeit. Eine Einigung gab es nicht. Die nächste Verhandlungsrunde ist für den 14. Juli angesetzt.
3: Das Niedersachsen-Wetter.
5: Heute Mittag im Norden und Westen noch vereinzelt Regen, im Osten und Süden heiter bis wolkig und weitgehend trocken. Am Nachmittag dreht sich die Wetterlage, dann scheint westlich der Weser verbreitet die Sonne, östlich davon setzt Schauerwetter ein. In ganz Niedersachsen weht ein starker bis böiger Wind bei Höchstwerten zwischen 16 Grad an der Nordseeküste und bis zu 19 Grad im Großraum Hannover, Braunschweig, Göttingen. Auch morgen bleibt es zunächst weiter wechselhaft und relativ frisch.
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0: Und die gute Nachricht ist ja tatsächlich, dass es offensichtlich bis zumindest unserem Sendeschluss um 14 Uhr auch trocken bleibt. Nicht, dass uns das jetzt besonders berühren würde, weil wir sind ja unterm Zeltdach. Aber die schlechte Nachricht ist halt, es sind halt nur noch ein paar Minuten. Bis um 14 Uhr sind wir noch auf Sendung und wir haben noch eine ganze Menge vor. Unter anderem werden wir gleich mal hören, wie ist denn das eigentlich so, bei einem Bürgersender zu arbeiten? Zum Beispiel als FSJ, als Buftler, Bufti oder FSJlerin, wie auch immer. Werden wir gleich mal aus erster Hand, aus erstem Munde, aus berufendem Munde so einiges hören. Vorher gibt es aber noch mal eine kleine Musik und an meiner Seite begrüße ich nach wie vor Lena von
5: Leibniz FM.
0: Und genau, und ich bin immer noch der Peter von der Operwelle. Huhu.
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0: Was war denn da jetzt? Ach ja, okay. Wir sind immer noch, leider nicht mehr sehr lange, nur noch bis 14 Uhr, live hier auf oder in unserem kleinen, feinen, mobilen Studio auf dem Kohlmarkt in Braunschweig und begleiten den Tag der Niedersachsen, der ja noch bis morgen Abend dauert. Nochmal der Hinweis, gerne auch nochmal selber vorbeikommen, auch wenn es vielleicht eine etwas weitere Anfahrt ist, es lohnt sich. Übrigens ein gutes Stichwort, lohnt es sich bei einem Bürgersender ein freiwilliges soziales Jahr, so heißt es, zu machen oder eben sich auch im Rahmen des Bundesfreiwilligendienstes zu verdingen? Diese Frage stelle ich jetzt mal zweien, die bei uns hier bei Radio Okerwelle in Braunschweig noch bis August, Ende August im Einsatz sind, leider nur noch bis Ende August. Das ist Lilian als FSJlerin und unser Bufti Lisa, die in der Technik arbeitet. Und mit dir möchte ich auch mal anfangen. Was begeistert dich denn jetzt gerade am Thema Technik?
1: Also mich begeistert, dass man so die Kontrolle über alles hat, dass man ganz viele neue Sachen kennenlernt, dass man verschiedene Leute auch kennenlernt und ich täglich mit ganz vielen Freiwilligen, die bei uns Radio machen, in Kontakt bin, mich austausche, die Website begleite, mich um Aufnahmen kümmere. Das macht mir sehr viel Spaß.
0: Musstest du denn dafür schon irgendwelche technischen Skills mitbringen?
1: Nee, tatsächlich nicht. Ich habe alles in dem Jahr gelernt. Martin, unser Techniker, der bei Radio Kavelle arbeitet und der sich so ein bisschen um mich kümmert, der hat mich gut eingearbeitet und man braucht eigentlich keine Vorerfahrung, einfach Lust, neue Sachen zu kennenzulernen und einfach offen zu sein.
0: Und zur Entspannung kann man ja zwischendurch auch mal eine Sendung moderieren.
1: Richtig,
0: ne?
1: So in der Art. Ja, das mache ich auch.
0: Das ist ja bei dir genauso, Lilian, ne?
1: Also, ja, richtig.
0: Du bist allerdings FSJ, in welchem Bereich?
2: Ja. Ich mache eine FSJ-Politik, es gibt auch eine FSJ-Kulturstelle, aber die unterscheiden sich im Sender tatsächlich gar nicht.
0: Und was sind da deine Aufgaben jetzt in dem Bereich?
2: Ja, also ich bin auch live, so wie Lisa, den Abend und auch Impact moderiere ich.
0: Impact ist eine Jugendsendung.
2: Genau, die Jugendmusiksendung. Ich betreue auch die PraktikantInnen, die bei uns sind. Ich kann Beiträge selber erstellen, schneiden. Ja. Oka Piraten, die Kindersendung bei uns, mache ich auch mit. Ab und zu Espresso, also relativ viel breit gefächert.
0: Also verschiedene Sendeformate und dabei werdet ihr ja, so wie du gesagt hast, von Martin, unserem Techniker, schwerpunktmäßig betreut. Ihr habt ja auch jemand, der euch führt, nicht?
2: So. Ja, das ist Claudia. Claudia ist in der Medienpädagogik aktiv und auch da sind wir mit dabei und begleiten auch sie in ihren Aufgaben.
0: Was waren denn für dich so die Kernvoraussetzungen, die dir gesagt haben, Mensch, das würde ich gerne machen?
2: Ja, also auch wie bei Lisa, so relativ einfach ein bisschen gucken, was gibt's denn so? Ich habe Interesse am Medienbereich gehabt, das natürlich dann, was im Bürgerfunk sehr gut ist, super viele neue Leute kennenlernen, neue Bereiche kennenlernen, auch was Technisches angeht, also wie man Radio macht, wie man Sendungen begleitet, wie man sich vorbereitet, in Journalismus, fände ich sehr interessant und Vorkenntnisse braucht man ja auch wirklich gar keine, einfach auch ähnlich wie im BFD, einfach Interesse haben an neuen Dingen lernen und ausprobieren.
0: Senderübergreifend würdet ihr sagen, es würde sich auf jeden Fall auch, sagen wir mal, bei uns sind die Plätze jetzt ja schon wieder besetzt, auch fürs nächste Mal. Aber wenn jetzt, sagen wir mal, euch jemand drauf anspricht, würde sich also das für mich auch anbieten jetzt. Also es gibt ja insgesamt oder mehr als 10 Bürgersender, ich müsste jetzt gerade selber nochmal 10 zählen, ich glaube 11 sind es, ne? 13. Ach ja, mit dem Fernsehen, ne? Siehst du, das habe ich vergessen. Also, da sind die Chancen ja auch ganz gut, wenn man sich für diesen Bereich interessiert, sich da dann auch bei dem jeweiligen Sender der Heimat oder so, oder wenn man auch eine etwas längere Anfahrt nicht scheut, dann auch mal bei einem anderen Sender in Niedersachsen zu bewerben. Das Ganze zwischen Ostfriesland, Osnabrück im Westen, bis zu uns hier im Südosten oder Stadtradio Göttingen zum Beispiel, Tonkohle in Hildesheim. Für euch ist in 2 Monaten Schluss, aber was liegt dann an?
2: Also ich studiere Journalismus danach tatsächlich.
1: Und ich werde dann soziale Arbeit studieren.
0: Okay, dann wünsche ich euch jetzt schon mal alles Gute. Wir werden uns noch ein paar Mal über den Weg laufen, natürlich im Sender. Und ihr seid ja auch hier und betreut unseren Okerwelle
2: gerne vorbeikommen.
0: Stand, ne? Direkt
2: gerne
0: neben dem mobilen Studio. Kommen. Genau. Viel Spaß weiterhin und dann wünsche ich euch noch einen schönen Samstag. Der dauert bei euch ein bisschen länger als bei mir. Alles klar, macht's gut. Danke.

0: Lena mit Stardust und ich bin auch Lena, aber von Leibniz FM und neben mir ist Peter von der Okerwelle. Wir sind immer noch auf dem Tag der Niedersachsen und wir haben es schon mehrfach betont. Beim Tag der Niedersachsen geht es schwerpunktmäßig um das Ehrenamt. Ganz stark hier vertreten ist auch die Diakonie Niedersachsen. Sophia hat sich über das Freiwilligenmanagement dort informiert.
1: Hallo, ich bin die Sophia und ich bin heute beim Freiwilligenmanagement der Dachstiftung Diakonie. Und Jascha wird mir heute erzählen, warum er heute hier ist und warum das Ehrenamt wichtig für ihn ist.
2: Ganz genau. Ich bin heute hier, um die Freiwilligenarbeit ein bisschen präsentieren zu können und auch neue Leute anzuwerben und zu rekrutieren für das Ehrenamt aktiv in Braunschweig. Mir ist das Thema wichtig, da Inklusion, Integration, alle Themen mit Exklusion, alles was da drin ist, dass wir das auch unterstützen und Menschen helfen, die auch Hilfe brauchen.
1: Dankeschön, Jascha. Somit geht's zurück ins Studio.
0: Ja, auch wir als Bürgerradios leben natürlich auch unter anderem vom ehrenamtlichen Engagement, oder Peter?
3: In weiten Teilen, ja. Also ohne Ehrenamt stelle ich mir vor, wäre das gar nicht möglich. Also wenn man jetzt rein nur mal bei uns bei Radio Okerwelle nimmt, wie viele Leute uns da als Sendungsmacher unterstützen, die ihre eigenen Sachen machen, natürlich ihre Interessenslagen entsprechend, dann auch bestimmten Redaktionen angehören, die sich dann zusammensetzen, sei es die Senioren, sei es Religion zum Beispiel, sei es die Jugend. Nicht? Also wir haben beide Pole sozusagen mit drin. Es gibt eine hauptamtliche Redaktion und das ist halt die Nachrichtenredaktion. Aber man kann von keinem Ehrenamtlichen verlangen, dass er den ganzen Tag pünktlich oder jeden Tag pünktlich Nachrichten liefert. Das geht einfach nicht. Dafür braucht es Hauptamtliche. Aber das große Backup, der ganze wichtige große Teil eines Bürgersenders ist nicht nur bei uns, bei allen Sendern hier in Niedersachsen, ist das ehrenamtliche Engagement.
0: Ich pitche an der Stelle einen Tag der Bürgerradio Niedersachsens Tag mit allen OS-Lern. Die bringen wir einfach alle mit und dann füllen wir hier auch mit die Stadt Braunschweig. Wir können auch alle mal vorbeikommen, oder Peter?
3: Ein Thema, das wir unbedingt vertiefen sollten. Ich finde das eine sehr, sehr gute Idee. Und jetzt habe ich gehört, haben wir noch mal ein bisschen Musik und zwar von einem Herrn, der gebürtig aus Soltau kommt, was auch nicht viele wissen, der mittlerweile aber schon lange in Bremen lebt und sich übrigens sehr, sehr engagiert für ehrenamtliche Belange, zum Beispiel unterstützt er die Johanniter auch schon seit vielen Jahren, das ist Klaus Lage.

0: Auslage.
1: Also bei mir hat es heute an diesem Vormittag nur ein paar Stunden gebraucht und das hat Zoom gemacht mit dem Tag der Niedersachsen.
2: Ha, schließe ich mich an, absolut. Leider ist die Party bald zu Ende, aber nicht die Party in Braunschweig insgesamt, sondern nur die hier von unserem mobilen Studio aus live in alle Teile Niedersachsens. Und da ist es so ein bisschen jetzt langsam an der Zeit, auch Bilanz zu ziehen, ne?
1: Denn kurz vor Sendeschluss hat Marieke Eichner noch beim Johanniter Ortsverband Braunschweig vorbeigeschaut und die haben erstmal eine positive Zwischenbilanz gezogen.
3: Hier auf der Landesmeile steht der Stand der Johanniter Ortsverband Braunschweig und neben mir steht Simon. Simon, was ist Ihre Aufgabe hier?
4: Ja, hallo, ich leite die Unfallhilfstelle hier auf der Blaulichtmeile und genau.
3: Wie sieht es denn momentan aus? Ist es noch ruhig geblieben oder gab es schon Vorfälle?
4: Bislang ist alles ruhig, Wetter spielt auch mit, von daher hoffen wir auf einen ruhigen Dienst.
3: Mit welchen Notfällen, mit welcher Art von Notfällen kann man sich denn an Sie richten?
4: Ja, eigentlich mit allem, vom Pflasterkleben bis, wir hoffen es mal nicht, bis zum Herzinfarkt. Wir sind hier bestens ausgestattet.
3: Habe ich schon gesehen, drin stehen sogar Trageliegen.
4: Das ist korrekt, für den Schnelleinsatzgrupp. Ne? Wir können auch die Leute holen mit dem Tragerollbock, gehen wir los und holen dann die Leute hier zu uns dann auch.
3: Also wer Hilfe braucht, kann sich vertrauensvoll an die Johanniter hier auf der Landesmeile wenden. Simon, vielen lieben Dank fürs Interview.
4: Jo, gerne.
1: Und wer fliegen möchte, hört weiter zu. Hier kommt Ich kann fliegen.

0: Ein berühmter Musiker aus Großen Kneten hat mal gesagt, alles hat ein Ende, nur die Wurst hat zwei. Na, jetzt sind wir an dem Punkt, wo das Ende naht. Möchte meine beiden Co-Moderatorinnen noch mal ganz herzlich bitten, ihre Eindrücke in kurzen Worten zusammenzufassen. Wer fängt an? Lena.
1: Ich fange an. Ich bin Lena von Leibniz FM. Ich war hier am Anfang noch nicht bei der Moderation dabei, sondern da war ich noch fleißig auf Beitragssammlung. Da war es erstmal noch gar nicht so voll, als ich hier um 10 Uhr losgezogen bin. Da war ich zuerst auf der Technik- und Blaulichtmeile, was sehr schön war. Da konnte ich einige Sachen ausprobieren. Und jetzt langsam merkt man, es füllt sich richtig. Es gibt ja diverse Angebote an den Ständen und teilweise sind da jetzt richtige Schlangen davor. Ja. Also Frühsein hat sich heute gelohnt, wäre mein Eindruck. Und die Stimmung ist anhaltend gut.
0: Lohnt sich morgen früh übrigens auch. Auch am Schlusstag, ganz sicher, auch wenn man von auswärts kommt. Lucy, du?
2: Ja, ich bin die Lucy von der Ems-Fechtewelle und ich habe eigentlich die ersten beiden Stunden mit Peter die Live-Sendung moderiert. Ich habe ja quasi so die ganzen Leute quasi abbekommen. Ich war jetzt die letzten paar Stunden noch auf der Erlebnismeile unterwegs und habe da auch gemerkt, es haben sich einfach so viele lange Schlangen schon gebildet vor den Glücksrädern. Ich konnte gar nicht mehr alles erdrehen, was ich erdrehen wollte. Aber jetzt am Nachmittag wird auf jeden Fall noch viel Zeit sein, ja, viele Goodies und viele Werbegeschenke zu sammeln, würde ich mal sagen.
0: Dann macht das herzlichen Dank euch beiden für die tatkräftige Unterstützung hier. Herzlichen Dank an alle von den einzelnen Bürgersendern, die uns von den Meilen berichtet haben. Herzlichen Dank an das Technikteam mit Lukas aus Hameln und mit unserem Marvin hier aus Braunschweig. Und nicht zu vergessen, ein Gruß auch ins Studio an Nicole Weiß, die das alles zusammengeführt hat, vor Ort im Sender. Das war's. Das waren 4 Stunden live vom Tag der Niedersachsen hier in Braunschweig. Ich hoffe, euch hat es ein bisschen Spaß gemacht. Und diese Hoffnung, die bezieht sich auch auf alle, die uns in ganz Niedersachsen heute gehört haben. Es war ein Vergnügen, es war ein Fest. Macht's gut.

0: Alles klar.
1: Ach, was geht ab, ihr Faulenzer? Willkommen zurück. Es ist eine neue Ausgabe von Faulenzer Grooves nach langer, langer Zeit. Ich sitze hier mit meinem lieben, guten Freund und Co-Moderator Karl. Alter, was geht?
2: Was geht, Faulenzer Grooves ist, was es ist. Wir haben Samstag und ihr hört Stadtradio Göttingen oder Radio Tonkuhle. Man weiß es nicht genau, wir strahlen nämlich auf beiden Sendern aus. Und jetzt wird wieder eine Stunde fett gechillt mit Akti und Curl oder Curl und Akti. Es ist mir auch eine ganz besondere Freude, dass es jetzt endlich mal wieder stattfindet. Wir hatten jetzt irgendwie eine kleine Pause, hasselbedingt, würde ich sagen. Aber jetzt sind wir so frisch wie nie wieder da. Und ja, bei dir alles fit soweit?
1: Ja, würde ich sagen, der Hustle hat ein bisschen nachgelassen, jetzt ist anderer Hustle, aber es ist auch in Ordnung. Ich habe jetzt so nach so langer Zeit ohne diese Radioshow, ich bin so richtig randvoll mit toller Moderation, ey, richtig Bock, es sprudelt gerade nur so raus und ich habe mich auch gerade schon so gefreut, diesen ersten Song zu hören. Mein Herz geht auf, wirklich.
2: Ist ja, gute Überleitung, denn
1: danke.
2: Das war ein Song, ein Coversong von Faith No More, wurde der gecovert. Im Original ist er von den Commodores, erschien auf dem legendären Motown-Label und der Song heißt, man hätte vielleicht drauf kommen können, I'm Easy oder Easy oder Easy Like Sunday Morning. Genau, und dieses Lied ist, glaube ich, im Original irgendwie aus den 60ern oder sowas. Motown war ja so ein Hitmaschinen-Label und hat sich dann so als Coverversion sehr großer Beliebtheit erfreut. Und ich würde sagen, das bekannteste Cover ist wahrscheinlich das von Faith No More. Das ist eigentlich so eine, ich glaube, eher so eine Rock-Hardcore-Band oder sowas.
1: Hardcore!
2: Da haben wir eigentlich nichts am Hut. Und die haben diesen Song irgendwie für ihre Live-Performances so gecovert, so als irgendwie kleine Süßigkeit für die Fans. Und dann ist es irgendwie voll durch die Decke gegangen.
1: Ja, verständlich. Also es hat mich auch gerade emotional wirklich einfach komplett mitgerissen. Ich war den Tränen nahe.
2: Ja, und das Cover ist auch schön. Da machen zwei Einhörner Liebe im Sonnenuntergang. nicht zwei Einhörner, lol, sondern zwei Nashörner.
1: Ja, schön ist das. Wollen wir vielleicht einfach mal direkt wieder weiter reingehen in die Musik?
2: Rein in die Masse. Hau mal was raus. Was wollen wir hören?
1: Ist natürlich schwer, jetzt an sowas anzuknüpfen. Es ist viel passiert, auch musiktechnisch. Ne? Wir haben ja ein neues Boards of Canada-Album bekommen, aber das thematisieren wir vielleicht später. Da nur schon mal ein kleiner Ausblick darauf. Ich gehe weg von den Dschunkelnummern. Wir machen jetzt mal was von dem neuen Tape von Nightmares on Wax. Zusammen mit Liam Bailey ist er hier mal wieder am Start und der Song heißt Desire und It's very beautiful. It's very beautiful.

0: Ja, gerne.
1: Ah, hier. Okay. Willkommen zurück aus diesem kleinen Ausflug in die Welt des Jazz, des Funk und des Dub. Das war ein Song von Akti. Sehr interessant, weil er kam erst so bekannt daher und dann war es was ganz anderes.
0: Ja, richtig. Kenner kannten vielleicht, Heads wussten Bescheid, aber dann auch wieder nicht. Es ist nämlich ein Album erschienen. Oder sagen wir mal eine EP. Und zwar Fela Kuti in Job. Jemand hat sich dann doch tatsächlich hinreißen lassen, so die Greatest Hits von unser aller Lieblings-nigerianischen Musiker, Saxophonisten, Trompetisten,
1: Bandleader.
0: Bandleader, richtig, richtig, ist ja wahrscheinlich seine größte Rolle. Fela Kuti, nochmal in einer Robert-Dobbs-Style neu aufzulegen.
1: Nicht und schön, schlecht.
0: Schön ist es geworden, wirklich. Also kann man sich mal richtig schön reinhören. Geht, glaube ich, eine halbe Stunde oder so, das Album.
1: Vielleicht kannst du im Sinne unseres journalistischen Bildungsauftrags nochmal ganz kurz in 2-3 Sätzen erklären, was es denn mit einem sogenannten Dub eigentlich auf sich hat.
0: Ach, das ist ja auch ein wiederkehrendes Thema, was mich aber gar nicht stört, weil es ist ein Thema, das mir sehr lieb ist. Naja, also Dub Music ist ja in Jamaika entstanden, irgendwann in den 70ern. Wer genau es jetzt erfunden hat, ist strittig, ist ja aber auch egal. Das ist im Grunde, hat man angefangen, Reggae-Tracks zu remixen, also die Mehrspuraufnahmen davon, nochmals durch einen Mixer zu jagen, dabei die einzelnen Spuren mit Effekten zu versehen, die Vocals rein und rauskommen zu lassen, um eben Versions von diesen Reggae-Tracks zu produzieren für Soundsystem, Straßenpartys so und genau, das hat sich dann sehr sehr verselbstständigt, weil dieser Sound, der dadurch entsteht, sehr klangliche, sehr räumliches Klangerlebnis ist, viel Bass und so, und das kam auf Partys wahnsinnig gut an damals und so ist das dann zu einer relativ großen Sache geworden, über die Grenzen Jamaikas hinaus. Natürlich dann auch in England, wo dann auch die jamaikanische Diaspora das weitergetragen hat. Und da ist ja dann alles Mögliche daraus entstanden. Da ist ja mit House Music zu Garage fusioniert. Und dann ist ja Dubstep, Jungle, Drum and Bass. Viele behaupten ja, dass moderne elektronische Musik oder vieles an moderner Musikproduktion ohne Dub gar nicht gewesen wäre. Naja, und jetzt hört man das ja hier in diesem Stück, das wir gerade gehört haben, ja auch. Es fängt ja an wie, also eigentlich relativ harmlos. Und dann auf einmal fällt alles weg und dann sind nur noch die Drums da und dann ab und zu mal so die Trompete kommt so rein. Heftig, und da kann man richtig schön reinfallen. Toll, ich bin Fan, sag ich dir.
1: Boah, ja, hast du sehr gut erklärt. Kleiner Abriss über die Dub-Geschichte. Jetzt wissen die Zuschauer und weiß ich auch wieder, was eigentlich abgeht.
0: Yes!
1: Davor musst du noch mal ganz kurz sagen, was wir davor gehört haben, und dann schmeiß ich noch mal 2 Songs rein.
0: Genau, davor haben wir nämlich auch einen kleinen Auswuchs der Dub-Musik gehört. Und zwar war das von dem neuen Album von Nightmares on Wax. Ein Künstler, den ich persönlich ja auch wahnsinnig gerne höre, und das war Desire mit Liam Bailey zusammen und Eiley Supreme. Liam Bailey kennt man so, ist ja auch so ein bisschen aus so Drum and Bass Produktionen und sowas. Eiley Supreme kenne ich ehrlich gesagt nur von anderen Nightmares on Wax Alben, aber der hat ja jetzt vor kurzer Zeit das Album gedroppt, oder das Mixtape Echo 45 Sound System, und da taucht es auch wieder auf. Sound System Culture. Ja.
1: Krass, Ding. Alter. Alles hängt zusammen.
0: Soulig, weibig, aber auch mit Bass und so.
1: Soulig, weibig geht's jetzt auch weiter, um jetzt hier die Sets so ein bisschen aneinander übergehen zu lassen. Spiele ich einen Song, den du mir geschickt hast, der mir sehr gut gefallen hat. Und zwar von Gladstone Anderson, Muddy's Groove. Viel Spaß, wir hören uns gleich wieder.
0: Wir gehen rein.

0: Ja.
1: Yo, Berlin City, Rooftops, teure Drinks, teure Cars oder so. Das ist Faulenzer Grooves.
2: Schnelle Autos, schnelle Brillen.
1: Ja, stimmt auch. Klar. Was war denn das jetzt für eine Hymne gerade?
2: Das war von einem gern gesehenen Gast in dieser Show, und zwar von Paul Kalkbrenner.
1: Ach Mensch.
2: Der alten Rotznase aus Leipzig eigentlich. Und zwar von seinem ersten Album, Superimposed. Der Song hieß Sequest. Ich habe gerade ein bisschen im Internet nachgeguckt, wie die Leute das so finden. Das ist jetzt gar nicht so mega bekannt, vor allem für Paul Kalkbrenner, Verhältnis, der ein Techno-Superstar ist. Und die Meinung ging von, ja, gutes erstes Album zu einer der uninspiriertesten Alben, die ich seit langem gehört habe. Und damit wollen wir uns jetzt mal kritisch auseinandersetzen. Ich finde es nämlich okay.
1: Ich finde es auch okay. Also, uninspiriert, finde ich, ist auch ein bisschen ein hartes Wort.
2: Ist ein bisschen hart,
1: es
2: ja.
1: Ist halt mehr so dieser hypnotische Vibe, den er da bringt. Und da, ich finde, bei Techno-Music, da muss ja jetzt auch nicht so viel passieren. Manchmal geht es ja auch darum, einfach diesen Loop so auf sich wirken zu lassen und da so ein bisschen drin zu versinken und so ein bisschen diese Feinheiten so zu
2: ja,
1: hören.
2: Ja, stimme ich dir voll zu. Also man könnte vielleicht sagen, es ist etwas monothematisch, aber uninspiriert, mein lieber Scholli, ganz sicher nicht.
1: Ja.
2: Und es hat halt schon diesen so, es finde ich schon ganz interessant, dass da schon dieser Paul Kalkbrenner-Flavor, so dieses leicht melancholische, mit so ein bisschen Pop-Sensibility schon angelegt ist. Also bei dem Song vielleicht jetzt gar nicht mal so sehr, aber so die ersten zwei Tracks, da hört man als Paul Kalkbrenner-Hörer schon, dass das aus derselben Feder stammt.
1: Spannend, ja, der war jetzt ja tatsächlich relativ minimalistisch, würde ich sagen.
2: Ja,
1: da ist ja jetzt
2: stimmt.
1: Noch nicht so viel so, also ist nicht so viel Melodie drin und so. Was jetzt aber nee. Auch, ich will das gar nicht werten.
2: Nein, ich will das gar nicht also werten. Einfach mal, ja genau, ne? Simpel, aber also einfach im besten Sinne. Ist auch von 2001, da hatten die noch nicht so viele Melodien und so.
1: Ja, richtig, das musste ja auch alles erstmal nochmal erfunden werden. Das
2: musste sich erstmal entwickeln, ja. Vielleicht hat er sich auch noch nicht getraut. Vielleicht am Anfang einfach gleich, ich mache erstmal sicher hier für mein erstes Album.
1: Genau.
2: Also, geh so einen Schritt rein, mach so, wie ich das so kenne und so, hier, Techno. So, und dann ist er ja auch ganz crazy gegangen.
1: Ja. Ja, ich weiß gar nicht, wie zu dieser Zeit so diese Techno-Landschaft aussah und wie bahnbrechend dann das war, was Paul dann später gemacht hat. Also hier mit diesem, also richtig ultra bekannt ist ja dieser Soundtrack geworden von dem Film.
2: Ja.
1: Das finde ich ist ein geiles Album. Aber ich kann nicht einschätzen, also ob das jetzt so wirklich für sowas nie da gewesen ist. Ist oder so. Also es ist auf jeden Fall nice.
2: Gut, genug von Paul Kalkbrenner. Das andere Lied, was wir gehört haben, ist jetzt für dich nichts Neues.
1: Richtig.
2: Das war, ich habe es eben Muddy's Tune oder wie das heißt genannt. Muddy's Groove, aber es heißt Moody's Groove, hast du mich eben korrigiert.
1: Yeah.
2: Und zwar ist das Ganze von Gladstone Anderson. Ich finde, also Gladstone Anderson kommt auch aus Jamaika, wenn er hier schon ein bisschen jamaikanische Musik. Ist halt so ein Pianist und Sänger gewesen. Und es ist ja aber, geht so ein bisschen auch in die Easy Listening-Richtung, ne? Also es ist halt so ein sehr, so ein wiederkehrendes Thema, über das halt so schön mit dem Klavier improvisiert wird. Und deswegen erinnert es mich halt immer krass an Henry Mancini, so diese. Der hat ja auch endlos viele Easy-Listening-Songs und Alben gemacht. Ja, genau.
1: Ja, da, also es ist, der Name Moody's Groove, der kommt ja von dem Produzenten Harry Moody, der das ja wahrscheinlich auch produziert hat und in dessen Studio das irgendwie passiert ist. Nehme ich an, ich weiß es nicht genau. Und der hat auch einige Alben, ich glaube drei Stück mit King Tubby zusammen. in der Dub Conference. Und das ist auch so richtig, das ist richtig easy listening Dub, kann ich dir empfehlen. Gerade das erste ist richtig gut, die anderen beiden habe ich, glaube ich, gar nicht gehört. Aber das erste ist richtig geil, da ist auch ein Song drauf, den ich immer wieder sehr, sehr gerne höre, dessen Namen ich aber vergessen habe.
2: Geil, so, muss ich mal reinhören.
1: So ist das
2: halt, ja. Macht auf jeden Fall Lust auf mehr.
1: Nicht?
2: Wollen wir jetzt in Anbetracht der Zeit weitere Musik hören?
1: Ja, sicher, gerne. Ich hatte es eben ja schon angeteasert. Komm, jetzt ist es mal soweit. Reden wir mal drüber. Oder hören wir mal rein. Neue Boards of Canada. Ey, Leute, was geht denn eigentlich ab? Ey, wie lange ist es her seit dem letzten Album? 10, 15 Jahre oder so?
2: Oh, muss 10, 15 Jahre muss das her.
1: Das ist schon ein paar Jahre her.
2: Wir saßen lange auf dem Trockenen.
1: Ja. Durstet haben wir. Genau, ich persönlich finde es ja sehr gut. Es ist eigentlich wie bei allen Boards of Canada-Alben bei mir so, es gibt so 4 Songs, die ich so ultra gut finde und die anderen sind so Boards of Canada.
2: Jo.
1: Ich hab's mir jetzt aber auch erst 2-mal so richtig reingefahren. Wir haben mal rein in einen Track. Und dann schauen wir danach mal weiter. Hier ist Boards of Canada, das neue Album Inferno und der Track heißt Blood in the Labyrinth.

0: Hallo, da sind wir wieder.
1: Mit einer kleinen Auswahl, man. Jetzt mal
0: ein bisschen was Spannendes
2: gehört. Wir sind die zwei spritzigen, lustigen Jungs aus dem Radio mit lustiger Musik. Ich fühle mich gerade wie in so einer, auf Yoshi Island oder so und fange gleich an, irgendwie so Pilze zu essen oder so. Geiler Song. Okay.
0: Toller Track, ne? Wann mag er rausgekommen sein? 81, glaube ich. Steht hier auf Discogs. Not sure. Re-released.
2: Oh, auf Discogs. So underground.
0: Re-released von Analog Africa natürlich auf so einer Compilation. Super Disco Pirata. Und zwar war das Machuca Cumbia mit ihrem Smash-Hit Cumbia de los Bee Gees.
2: Der, die Melodie kam mir auch irgendwie bekannt vor. Also irgendwo habe ich schon mal gehört.
0: Der, wo man einfach nur geil ist. Aber jetzt muss ich mal auch in aller Transparenz und Ehrlichkeit sein, muss ich jetzt mal ehrlich sein, das Original, ich könnte jetzt nicht sagen, wie der Bee Gees Song heißt.
2: Du bist echt cool, du bist so underground, du kennst nur die Schnucksi-Puxi-Coverversion. Das war natürlich More Than a Woman von Bee Gees mit den schönen Textzeilen More Than a Woman to Me.
0: Ja, das ist doch schön. Schön.
2: Ja, das ist doch das auch aus dem Night Fever Soundtrack, wenn mich nicht alles täuscht. Night Fever hier mit Johnny Travolta und haben noch die Bee Gees den Soundtrack zugemacht und da ist, glaube ich, auch dieser Banger drauf, wie natürlich auch Night Fever. Ist das so ein Album oder ist das Lied, was du gerade gespielt hast, von einem Album, wo die nur so Bee Gees Songs gecovert haben?
0: Nee, es gibt da gar kein ganzes Album von, also wie gesagt, also das war jetzt das wurde re-released von so einem Label, das hat so obskure Tracks irgendwie re-released und das ist damals als Single mal rausgekommen. 1981.
2: Ne? Ja. Ja, also ich finde, steht dem Original wirklich nichts nach. Ich finde es auch gut, wie im Refrain die Melodie halt von einem anderen Instrument gespielt wird und diese Chöre, die dann so im Original im Hintergrund kommen, auch irgendwie so in einer Mundharmonika oder sowas gespielt werden.
0: Großartig.
2: Also, aber eigentlich das ist ganz großartig.
0: Gut, hätte man jetzt natürlich auch, also wir haben ja vorher Boards of Canada gehört, ich hatte das falsch angekündigt, wir haben jetzt letztendlich Arena Americana da, gehört. Americana da, es ist ein Play on Words.
2: Ein Witz.
0: Ein kleiner Witz. Genau, vom neuen Boards of Canada Album. Aber da ist mir dann auch aufgefallen, Mensch, das ist ja alles so düster. Es ist schon düster, es ist also wenig so richtig gute Laune dann.
2: Ja, das können wir unserer Zuhörerschaft nicht zumuten. Ich fand jetzt auch Memory of Americana da, oder wie das heißt?
0: Ja, Arena.
2: Fand ich jetzt auch nicht geradezu uplifting, aber es hatte schon etwas Energie. Es ging schon etwas nach vorne. Und ich finde, es war für einen Boards of Canada Song auch ziemlich so drum-lastig, beat-artig irgendwie. Ist nicht nur so rumgewabert.
0: Ja, ja, ist mir auch beim Hören des Albums aufgefallen. Sie sind so ein bisschen, es ist so ein bisschen die 80s-Phase gerade. Ich finde, da hatte auch so schon so ein 80s-Appeal irgendwie.
2: Ja, total. Lederjacken, Neonlichter, schwarze Autos.
0: Ja. Solche Sachen halt. Also, ja. Über ein Schicksalbum kann man sich mal anhören. Ist halt, glaube ich, ist schon speziell. Sei euch ehrlich. Wie gesagt, vier Songs finde ich wirklich klasse. Und ein paar, da kriegt man auch wirklich ein bisschen Angst. Also, ich weiß nicht, ob man das unbedingt alleine hören sollte.
2: Ja, da müsste mal so ein Parental Advisory Sticker draufgeklebt werden. Ich finde aber, du hast jetzt einen ganz guten Einstieg gegeben. Ich werde es mir jetzt mal reinhören. Es ist ein bisschen skandalös, dass ich das noch nicht gehört habe.
0: Ja, das ist wirklich. Und du nennst dich ein Kopf. Also. Du willst ein Kopf sein. Naja. Ja, Leute.
2: Naja.
0: Aber das führt uns eigentlich jetzt so langsam auch so ein bisschen ans Ende unserer Sendung. Wir haben ja immer nur eine Stunde Sendezeit. Wenn wir könnten, würden wir ja hier den ganzen Tag übersenden.
2: Jo, wir würden den ganzen Laden schmeißen.
0: Würden wir gar nicht mehr aufhören. Nee, genau, aber es ist jetzt leider langsam Zeit, uns zu verabschieden. Wollen wir noch ein bisschen Luft für ein, zwei Songs? Nicht?
2: Ja, und die wollen wir auch noch ausfüllen, diese Luft. Nicht, dass ihr unmusikalisch aus dieser Stunde geht.
0: Ja.
2: Dann spielst du noch einen Song und ich spiele noch einen Song.
0: Alles klar, dann machen wir das so. Soll ich zuerst oder willst du zuerst?
2: Ja, wir sagen die einfach beide an und dann sagen wir Tschüss.
0: Alles klar. Oh, dann habe ich jetzt die sehr schwere Wahl zwischen diesen beiden absoluten Bangern, die hier noch vor mir liegen. Ja, okay, dann hören wir jetzt Has It Come To This von The Streets von mir. Welchen bringst du?
2: Oh, das ist eine gute Wahl. Ich bringe The State of the Union von Thievery Corporation und sage dann Tschüss und auf Wiedersehen. Danke fürs Zuhören und wir hören uns dann in 2 Wochen wieder, wenn es wieder heißt, was geht ab, ihr Faulen sind. Wir sind die Cheesy Show im Radio.
0: Leute, mach's gut, das hat so Spaß gemacht. Tschüss!

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Einen schönen Samstagabend zusammen. Es ist wieder Zeit für Elektroromantik hier auf Radio Tonkuhle. Das bedeutet eine Stunde unterhaltsame elektronische Musik, vorwiegend in Form von Elektro-Swing, aber auch Ausflüge in andere Musikgenres wie House oder Nudiscro dürfen heute nicht fehlen. Mit eingepackt habe ich für euch zum Beispiel heute Power of Stella, Caro Emerald, Wolfgang Lohr, das Big Bike Orchestra, nur um stellvertretend einige zu nennen. Und dafür bin ich, Gerry Ruf, musikalisch verantwortlich. Viel Spaß wünsche ich euch in dieser Stunde.

My 20s Woman. So heißt dieser wunderschöne Titel, den wir eben hörten. Und das war's auch schon wieder für eine Stunde Elektroantik hier auf Radio Tonkuhle. Mehr Elektroswing gibt's wieder in 4 Wochen. Bis dahin sagt ciao, euer Gerdi, und ich war für diese Stunde musikalisch verantwortlich.

Ramsio. Das heißt, Bee Kitchen ist so ziemlich am Ende angelangt. Ich hoffe, ihr hattet Spaß die letzten 120 Minuten. In dem so ist, nächsten Samstag wieder mit am Start sein. Andy Ray Live in the Mix genießen. In dem Sinne bin ich raus. Ich wünsche euch ein schönes Wochenende. Bleibt oder werdet gesund. Bis nächsten Samstag und tschüss.

0: Nanu, da ist die Musik gleich mit ausgegangen.
1: Crazy, crazy.
0: Leute, willkommen zurück. Tiefklang Experience.
1: Hell yeah. Ein Monat Pause gehabt?
0: Ja, ein Monat Pause gehabt. Vielleicht sogar zwei Monate, oder? Ich weiß gar nicht mehr.
1: Nee, war nur einer diesmal.
0: Okay, alles klar. Dann ist ja alles gut. Wir machen jetzt hier zwei Stunden lang Bassmusik. Wir, das sind Ole und ich, Johannes. Und
1: wenn ihr eingeschaltet habt, wisst ihr eh, was es ist. Und
0: ja,
1: das ist, wofür ihr hier seid, wa?
0: Genau, so sieht das aus.

0: Ja, ich würde sagen, wir starten einfach direkt mal rein. Gibt ja, also vielleicht gibt es noch mal was zu besprechen, dann melden wir uns.
1: Aber ja, ist uns das Übliche, ne? Bass Music.
0: Ansonsten hören wir uns später nochmal wieder. Viel Spaß jetzt erstmal.

0: Wicked, Wicked, Jungle Smassive oder so.
1: Yeah, Bass Music, ihr wisst, was es ist. Das war wieder die Tiefklang Experience mit Johannes und mir, Ole.
0: Richtig, wir sind am Ende unserer 120 Minuten Sendezeit angekommen.
1: Oh, wir waren auch wieder ordentlich gefüllt. Gab's viel in die Fresse, gab's auch viel, ein bisschen mal was zum Chillen, ne? War durchwachsen heute.
0: War wirklich ein wilder Ritt heute mal.
1: Echt? Ja. Schön war's, wie immer eigentlich.
0: Wirklich, sehr nett. Ja, wir hoffen, euch hat es gefallen. Wir freuen uns auf jeden Fall, dass ihr eingeschaltet habt und verabschieden uns in die Nacht und...
1: Ja, nee, haltet die Ohren steif.
0: Ja, wünschen euch noch einen schönen Abend. Bis denn, Sie.